0: 5 Uhr ist es, ich bin Sandra Wade. Zuerst gibt's eine gute Nachricht für Pendlerinnen und Pendler, die durch Wuppertal müssen. Der Zugverkehr, da soll heute wieder normal laufen. Das Stellwerk in Vohwinkel ist repariert. 2 Wochen lang hat es für Probleme gesorgt. Mehr dazu von David Rühl.
1: Wenn der Betrieb morgens wieder losgeht, sollen die S-Bahnen 9 und 28 wieder rollen. Auch die Regionalexpresslinien 13 und 49 fahren dann wieder planmäßig, heißt es von der Bahn. Bis dahin verkehren von Hagen nach Düsseldorf noch Ersatzbusse und auch von Essen über Fellbad nach Wuppertal ist der Zugverkehr noch betroffen. Der Ersatzverkehr zwischen Hagen, Wuppertal und Köln aufgrund der Generalsanierung, der bleibt allerdings noch bestehen bis zum 10. Juli.
0: Der Europäische Gerichtshof entscheidet heute, ob Google eine Milliardenstrafe wirklich zahlen muss. Das Unternehmen soll den Herstellern von Android-Smartphones unfaire Vorgaben gemacht haben. Zum Beispiel, dass auf den Smartphones bestimmte Google-Apps installiert sein müssen. Die EU-Kommission hatte deshalb schon vor Jahren ein Bußgeld von über 4 Milliarden Euro verhängt. Die Stadt Dortmund bekommt heute ein neues Ausflugsziel. Am Phoenixsee geht heute Mittag ein Riesenrad in Betrieb. Rund 40 Meter ist es hoch und 144 Leute passen rein. Von dem Dortmunder Riesenrad soll man einen Blick über fast die ganze Stadt haben. 2 europäische Teams haben es bei der Fußball-WM in die nächste Runde geschafft. Eins davon ist England, das 2:1 gegen die Demokratische Republik Kongo gewonnen hat. Auch Belgien ist im Achtelfinale. Das Team gewann in der Verlängerung 3:2 gegen Senegal. Bosnien-Herzegowina ist ausgeschieden nach einem 0:2 gegen die USA.
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0: Das ist erstmal trocken und klar und so bleibt es bis zum Mittag. Danach können einzelne Schauer runterkommen und auch Gewitter sind möglich. Dazu gibt es in Dortmund und Bad Münstereifel 24 Grad, Porta Westfalica kommt auf 25 und Düren und Iserlohn auf 26 Grad.

0: Hier ist Leo, 1Live.de. So, jetzt ist das Jahr. Ja, zur Hälfte vorbei. 2026 ungefähr. Zur Hälfte rum. Vielleicht ist jetzt ein guter Zeitpunkt, uns nochmal neu zu erfinden, oder? Jetzt so in die zweite Jahreshälfte starten. Mit ein bisschen was Neuem. Vielleicht mit einem neuen Hobby. Schuschan aus dem Digi-Team ist bei mir und du probierst gerade Oma-Hobbys aus, was ich liebe. Und jetzt an der Reihe Keramik bemalen. Du hast so eine kleine süße Schmuckbox bemalt.
1: Ja, das ist echt, ich liebe diese kleine Schmuckbox. Und Keramikmalen waren halt schon immer auf meiner TikTok-For-You-Page. Mhm. Und jetzt check ich auch, wieso jeder das so irgendwie machen will, auch wenn der Anfang bei mir ein bisschen schwer war.
0: Boah, so ging's mir auch. Ich habe im Januar war ich ja auch beim Keramikbemalen hier in Köln. Warum war bei dir der Anfang schwer?
1: Ja, weil das einfach mega viel Auswahl. Also Tasse, Teller, Schüssel, Vase. Ja. Man kann alles machen. Und ich habe erstmal lange nach Inspo gesucht bei Pinterest. Ja. Ich bin nicht so die kreative Maus, ne? Aber es hat mega viel Spaß gemacht und man verliert irgendwie so komplett das Gefühl für die Zeit. So,
0: oder?
1: Ich war einfach die Letzte im Kurs.
0: Oh, boah, ey, wie lange ich da gesessen habe. 45 Minuten nur am Handy und habe geguckt nach einem Design, das ich auf diese Tasse malen kann. Aber das Geile ist, jetzt habe ich eine bemalte Tasse bei mir im Schrank zu Hause. Sind deswegen diese Oma-Hobbys gerade vielleicht auch beliebt?
1: Ja, unter anderem ja. Aber den Hauptgrund nimmt mir halt wirklich so die Psychologin Linda Marlene Leinweber. Also die hat mir das jetzt erklärt.
2: Ja. Es hat was ganz Erholsames. Die Reizreduktion, die Langsamkeit, die Bewusstheit, die da drin steckt, die Möglichkeit, das für sich alleine zu machen und einfach auch die Entspannung, die es für Körper und Geist mit sich bringt.
1: Ich habe das ja auch alleine gemacht und dachte irgendwie, oh nein, voll cringe, nicht, dass die Leute falsch denken. Oh. Aber Leute, es ist nicht so deep, Sachen alleine zu machen. Vor allem niemand merkt das, weil man eh so vertieft ist in seine eigenen Sachen, so wie halt, oder am besten erklärt es euch mal Lara aus Essen.
3: Ja, man ist halt so im Flow. Man vergisst alles irgendwie drumherum. Also ich bin ultra konzentriert dabei.
1: Ja, ich glaube, ich war noch nie so konzentriert in meinem Leben.
0: Ja, also scheut euch nicht davor. Es klingt ein bisschen langweilig, aber vielleicht 2026, vielleicht ist es euer Sommer, mal ein Oma-Hobby aus.

0: Tag Leute, also ist Digi hier und ich muss sagen, ich finde es wäre mal wieder Zeit für eine richtig gute Girlgroup, oder? So come on with me, I'll take you high. Ja gut, klar. Blackpink gibt's natürlich. Aber das war's ja dann auch schon. Ah, wobei. Stimmt, klar. Cat's Eye gibt's auch. Auch eine Girlgroup aus Los Angeles sind die. Aber gut, dann wird's ja auch schon dünn, ne? Ah. Gut. Klar. Die könnte man auch auf dem Zettel haben. Le Seraphim, auch K-Pop. Könnte man ja jetzt meinen, es gibt doch dann jetzt genug Girlgroups, aber nein, es gibt da noch eine, die es auch hier auf unserer 1Live-Digi-Playlist geschafft hat. Die heißt Flo, F-L-O, mit Stella, Georgia und René. Die sind alle aus UK. Georgia ist sogar in Deutschland geboren, Stella und René kennen sich aus einer Theaterschule. Und es sind alle Fans von Alaya, Ciara und Amy Winehouse. Ich meine, gut, die drei wären ja auch schon alleine richtig stabile Girlgroup gewesen, weil, naja, von Girlgroups gibt's anscheinend nie genug. Das hier sind Flow für euch. 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

0: Leute, you remember? Euer erstes eigenes Gehalt? Also für alle, die jetzt bald eine Ausbildung anfangen oder so, ich kann euch nur sagen, das schmeckt. Schmeckt richtig, richtig gut. Aber überlegt euch gut, was ihr euch von eurem ersten Erwachsenengeld so gönnen wollt. 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
1: Auf jeden Fall war ich mit meinem Maisbecher unterwegs und irgendwann ist so ein kleiner Junge an mir vorbei und der meinte, ich will auch ein Eis. Und er hatte seine Mama dabei und die war richtig enttäuscht von mir. Die war so, muss das sein? Müssen Sie hier so rücksichtslos rumlaufen? Mit ihrem Eisbecher so rumstolzieren, mit dem Partybecher. Sie wissen doch, was er bei den ganzen kleinen Kindern auslöst. Sie nehmen überhaupt keine Rücksicht auf ihre Mitmenschen. Sie müssen auf ihre Mitmenschen achten, auf ihre Mitmenschen achten. Und ich dachte, stimmt. Ich achte gar nicht auf meine Mitmenschen in der Situation. Allerdings war der kleine Junge ja viel mehr mein Mitmensch. So als die Mama. Also bin ich zu dem kleinen Jungen hin und meinte, du sag mal, hast du eigentlich schon eine Playstation? Nein, ich habe noch keine Playstation. Boah, krass, in deinem Alter hatte ich schon 3. Warum denn 3? Na, weil meine Mama mich liebt.

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1: 6 Uhr ist es. Hier sind Sandra Wahle
2: und Sebastian Riechel. Ausnahmsweise starten wir mal mit guten Nachrichten von der Bahn. Das kaputte Stellwerk in Wuppertal-Vohwinkel funktioniert wieder. Heute können auf der Strecke also wieder Züge fahren.
1: Seit 2 Wochen war das Stellwerk kaputt und die Bahn war eine Zeit lang komplett ratlos, was genau der Fehler ist. Am Abend haben es Techniker dann geschafft, das Stellwerk zu reparieren.
2: Seit heute Morgen fahren also die S-Bahnen 9 und 28 wieder normal, genauso wie der RE 13 und der RE 49. Alle Wuppertaler können aufatmen. Sie können mit der Bahn wieder nach Hagen, Velbert, Düsseldorf und Essen fahren. Die meisten Ersatzbusse werden eingestellt.
1: Ein paar Busse fahren allerdings noch weiter, weil es ja noch eine andere Bahnbaustelle rund um Wuppertal gibt. Die Strecke Richtung Köln wird komplett erneuert. Wenn alles nach Plan läuft, soll die Baustelle nächsten Freitag fertig sein.
2: Dann schauen wir auf die Ukraine, wo es in der Nacht wieder mehrere heftige Angriffe gab, auch auf die Hauptstadt Kiew. Russland hat unter anderem mit Raketen auf mehrere Gebäude geschossen.
1: Laut der Ukraine wurde ein Mensch getötet, mindestens 11 verletzt. Die Explosionen sollen wohl so laut gewesen sein, dass man sie selbst in den Bunkern tief in der Erde hören konnte.
2: In Remscheid ist ein Mann bei einem Polizeieinsatz erschossen worden. Die Polizei selbst sagt zu dem Fall, dass der Mann 2 Mädchen mit Pfefferspray bedroht habe.
1: Als die Einsatzkräfte ankamen, soll der 42-Jährige auch sie angegriffen haben. Laut Polizei konnte er mit einem Taser nicht abgehalten werden, sodass ein Beamter auf den Mann schoss.
2: Zum Schluss noch Fußball. Bei der WM sind alle Gastgeberteams weiter. Bei Mexiko und Kanada war es ja schon klar. Und jetzt auch die USA, die haben es heute Nacht geschafft. Und das hat sich dann so angehört.
3: Malik Tillman, 2-0 United States!
1: Die US-Männer haben 2-0 gegen Bosnien-Herzegowina gespielt. Auch weiter sind England und Belgien.
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2: Das ist jetzt mal trocken und klar und so bleibt es auch bis zum Mittag. Danach zieht es sich aber etwas mehr zu und es kann Schauer geben. Dazu in Siegen und Coesfeld 23 Grad, in Viersen und Lemgo 24 und in St. Augustin bis 26 Grad.

Leute, wir können mittlerweile Playlisten erstellen mit Songs, die nach 90s klingen, aber gar nicht 90s sind. Ist das geil oder ist das geil? So, wir machen einfach eine 90er-Party ohne 90er-Musik. Und es würde nicht mal auffallen, glaube ich. Boah, ich liebe das so sehr, dass diese Sounds aus den 90ern einfach wieder da sind. OMG. Das ist echt so ein Guilty Pleasure von mir, ne? So diese 90s Dance Tracks. So, it is the rhythm of the night. Ich lieb's einfach. Und diese Sounds, die hören wir auch in einem Track, den ich euch gleich spiele. Free Your Mind heißt der, von den Produzenten Prosper und Clooney.

diese Synthesizer-Sounds. Also die klingen, als würden die aus so einem Billo-Keyboard kommen, aber das macht sie ja auch irgendwie so geil. Und trotzdem merkt man das diesem Track an, ja, der ist dieses Jahr produziert worden, ganz frisch. Die Sounds sind viel fetter, der Gesang klingt so klar und der fette Bass drunter auch. Also es ist schon echt richtig geil produziert und nicht in den 90er. Keine Party mehr ohne diesen Track, das ist Free Your Mind von Prosper und Clooney, jetzt für euch in 1LiveDigi.

0: 101 Live Digi, ich bin Janina und Leute, ich habe es für euch ausgerechnet, damit ihr den Pain nicht habt, okay? Ich bin nicht gut in Mathe, aber ich habe rausgefunden, dass ein Drittel der Jonas Brothers ab heute im Kino singen. Das ist Nick Jonas, einer der drei Jonas Brothers, und der singt im neuen Film mit Power Ballad. Aber der singt da nicht alleine, sondern mit Ant-Man-Schauspieler Paul Rudd zusammen. Eine komplett wilde Kombi, und deswegen brauche ich eine kurze Einordnung von Digi-Kino-Experten Marcel. Marcel, worum geht's in diesem Film?
1: Paul Rudd spielt einen Hochzeitssänger im Film. Er ist so semi-erfolgreich. Nick Jonas wiederum spielt einen Musikstar, der auf der Suche ist nach dem nächsten Hit. Und bei einer zugedröhnten gemeinsamen Jam-Session spielt dieser Hochzeitssänger Rick eben halt diesen Song, vor dem wir gerade gehört haben. Mhm. Jetzt machen wir einen kleinen Zeitsprung. Musikstar Danny macht daraus dann einen Hit.
0: Okay, also hat Jonas den einfach geklaut?
1: Ich sag mal so, dieser Vorwurf steht durchaus begründet im Raum.
2: Erkennst du es etwa nicht?
3: Sollte ich?
2: Ja, natürlich, ja, solltest du. Das ist mein Refrain und mein Vers, den Song habe ich geschrieben.
1: Ja, und die Story dann ist halt quasi so der Kampf Underdog gegen großes Plattenlabel, so ein bisschen auch alt gegen jung, vor allem aber natürlich Moral gegen den Ego-Trip.
0: Ah, okay. Ich finde, es klingt ganz nett, bin ich ehrlich, aber halt nicht so nach dem Blockbuster, oder? Wie ist dein Eindruck?
1: Ich kann diesem Film keine großen Vorwürfe machen, aber es ist in der Story und in der Umsetzung dann halt einfach so ein bisschen Plätscher. Eher was für die Streaming-Watchlist. Das ist ein hübscher Sofa-Film. Nick Jonas und Paul Rudd, die allerdings schmeißen wirklich alles rein. Es ist so ein Feel-Good-Film, viel Musik, bisschen Drama, bisschen was fürs Herz, aber auch ein bisschen weit weg von super.
0: Okay, also eher für den Summer-Roll-Abend am Couchtisch. Power Ballad ist ab heute im Kino.

0: Dieses kleine Grummeln, was ihr da hört, das könnte euer sogenanntes Hüngerchen sein. Tag Leute, hier ist 1Live.de und ich dachte mir bei dem schönen Wetter gerade, da grillen wir doch einfach was zusammen, oder? Grillwürstchen. Wenn ihr jetzt sagt, oh Gero, das ist mir zu kompliziert, ich weiß nicht, wie ich das machen soll. Keine Panik, ich helfe euch doch.
1: 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Heute Grillwürstchen kochen. Aber warum hört sich brutzelndes Würstchenfett an wie ein leichter Regenschauer auf einer Pfütze? Wie viele Zentimeter unterscheiden ein Grillwürstchen von einer Grillwurst? Und wie schnell fangen Rostbratwürstchen an zu rosten?
2: Wahrscheinlich genauso schnell wie deine kläglichen Gags.
1: Schritt 1. Um gute Grillwürstchen zu kochen, braucht ihr nur zwei Dinge. Einen Grill und Würstchen. Zuerst den Grill anzünden. Aber ich habe keinen Bock zu erklären, wie das geht, weil da haben sich ganze Familien dran zerstritten, ob man jetzt besser Grillanzünder, Papier, Pappe, Benzin, getrocknete Gurken oder egal was, aber Hauptsache einen Föhn benutzt. Wichtig ist nur, der Grill ist an, wenn die Kohle schön knistert. Hört sich in etwa so an. Schritt 2. Das Würstchentütchen mit einem Schärchen aufschneiden, Klammer auf. Das Däumchen kommt in das kleine und die restlichen Fingerchen in das große Schärchenlöchelchen, Klammer zu. Jetzt den fiesen Wurstkleber von den Würstchen mit dem Mündchen ablutschen und die Würstchen auf den Grillrost legen. Aber nicht parallel zu den Grillroststäbchen. Sonst laufen die Würstchen Gefahr, durch das Rost auf die Kohle zu fallen. Ein sogenannter Worst Case.
2: Nicht lustig.
1: Schritt 3. Jetzt mit einer Gabel in eines der Grillwürstchen pieksen. Sollte es dabei so knacken wie eine Kaulquappe, auf die man aus Versehen tritt, sind die Würstchen fertig. Dann die Würstchen vom Grillrost fingern und genießen.
3: Grillwürstchen.
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1: Um 7, hier sind Sandra Walle
2: und Sebastian Riechel. Eine Woche ist das schwere Doppelerdbeben in Venezuela jetzt her und trotzdem gibt es noch immer Menschen, die lebend gerettet werden.
1: Gerade versuchen hunderte Rettungskräfte, einen Mann unter einem eingestürzten Haus rauszuziehen. Sie sind nur noch einen Meter von ihm weg.
2: Solche Rettungsaktionen sind aber die Ausnahme. Stand jetzt sind fast 2300 Menschen ums Leben gekommen und es gibt noch Zehntausende Vermisste. Die Regierung in Venezuela hat angeordnet, dass es ab heute eine Woche Staatstrauer gibt.
1: Helfer aus der ganzen Welt sind im Einsatz. Viele kommen aus den USA, sogar das Militär ist da. Es hat die kaputte Startbahn vom Flughafen in der Hauptstadt Caracas repariert. Damit können wieder Hilfsflugzeuge landen.
2: Neben Essen und Wasser braucht es dringend Medikamente und Verbandsmaterial. Ärzte warnen davor, dass sich Krankheiten jetzt ausbreiten, zum Beispiel durch offene Wunden.
1: Das Bundesverfassungsgericht äußert sich heute zum Verbot von Sexpuppen, die aussehen wie Kinder. Seit 5 Jahren darf man die zum Beispiel nicht mehr kaufen oder besitzen. 2 Männer haben dazu Beschwerde eingelegt. Sie sehen sich in ihrer sexuellen Selbstbestimmung eingeschränkt.
2: Dann schauen wir auf das Regierungstreffen, bei dem es um die Strategie für die nächste Zeit ging. Die Chefs von CDU, CSU und SPD haben sich am Abend offenbar bei mehreren Themen geeinigt.
1: Details sind noch nicht bekannt. Es soll aber unter anderem Änderungen bei der Einkommensteuer geben. Die Ergebnisse sollen um 9 Uhr vorgestellt werden.
2: Zum Schluss geht's noch um ein russisches Paar, das sich für eine Verlobung in Lebensgefahr gebracht hat. Sie sind auf die Antenne vom Empire State Building in New York geklettert, auf über 400 Meter ohne Sicherung.
1: Die beiden sind Extremsportler. Oben haben sie eine Flagge mit einer Friedensbotschaft aufgefaltet und sich kurz darauf verlobt. Nach der Kletteraktion wurden sie festgenommen.
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2: Das ist erstmal trocken und klar und so bleibt es auch bis zum Mittag. Danach zieht es sich etwas zu und es kann Schauer geben. In Gummersbach und Lüdenscheid 23 Grad, in Heinsberg und Wesel 24 und in Bonn bis 26 Grad.

0: 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Und ich habe es seit Wochen habe ich es nicht gemacht. 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
1: Was hast du denn für ein Problem?
2: Ich hasse Jeans Shorts bei Männern.
1: Das ist erstmal dein gutes Recht. Aber erzähl mal, elaborier mal.
2: Also das Problem ist hauptsächlich jetzt, ich sag mal, im Datingleben. Sobald ich einen Mann sehe, der eine Jeans-Shorts trägt, ist der Gute raus.
1: Du musst dir mal sagen, als Mann ist es auch wirklich schwer, sich im Sommer ordentlich zu kleiden. Weil man sieht als erwachsener Mann mit einer kurzen Hose immer aus wie ein Kind.
2: Ja.
1: Ich habe keine Jeans, kurze Hose. Soll ich dir sagen, warum? Weil die unbequem sind. Weil die sind ja trotzdem genauso dick und fest wie eine Jeans. Also die sind nicht sommerlich. Wenn man als Mann bei Hülya landen will im Sommer, was ist Best Practice? Was zieht man dann an? Untenrum.
2: In der Regel eine lange Hose.
1: Ja, ist warm. Willst du im Sommer so einen Freund haben, der die ganze Zeit so ölend neben dir steht, der dem ultra heiß ist, so, oh.
2: Ja. Hey, wer schön sein will, muss leiden. So.
1: Okay, das stimmt.
2: Siehst du, das ist ja das Problem. Ich habe ja recht mit der Sache. Wie lösen wir das? Vielleicht kannst du ja Männer dazu motivieren, das nicht zu machen. So ein Shoutout. Hey, Boys. Keine Jeans-Shorts.
1: Unter Bros. Hey, Bros. Hey, Bros. Unter Männern, lass doch mal die Jeans-Shorts weg, oder?
2: Ja, so? Zum Beispiel.
1: Okay, ein Applaus für Hülya, bitte.

0: Tag, Leute, hier ist 1Live.de und junger Vater, was geht denn bitte gerade bei Blumengarten ab?
1: Das kann nur Gott erklären.
2: Das kann wirklich keiner sagen. Das ist der Algorithmus. Irgendwer da oben hat uns gern.
0: Ja, der Algorithmus hat vor allem diesen Song hier gern.
3: Du bist gut genug.
0: Gut genug. Kitsch Creek.
3: Du bist gut genug.
0: Und Shireen David auch mit dabei. Und im Blumengarten und warum auch immer geht dieser Song gerade viral komplett ab. Überall auf der Welt versuchen Leute das nachzusingen.
3: Du bist gut genug.
0: Was die aber halt oft machen ist, dass die nicht Du bist gut genug singen, weil sie halt Englisch sprechen, sondern sowas wie Du be scoot canoe. Und das heißt dann übersetzt sowas wie Joint rutschen Canoe. Naja, es ist alles ein bisschen wild, aber sie selbst also denken eher, ja komm, nehmen wir mal so mit diesen viralen Moment, wir sind einfach happy.
2: Das ist jetzt nicht so nach, wir streben nach der großen internationalen Karriere. Es macht natürlich gerade super Spaß und wir sind super dankbar, sowas erleben zu dürfen. Das ist einfach ein einmaliger Moment und so versuchen wir es auch zu behandeln und zu würdigen.
0: Ich finde völlig zu Recht. Ich spiele euch jetzt nämlich hier Blumengarten. Die sollen mal schön auf der Halbwelle mitschwimmen in 1Live Digi. Das hier ist für euch gut genug.
3: Okay.

0: So, wenn ihr schon mal ein Fuchs sein wollte, dann habe ich jetzt gute Nachrichten für euch hier in 1Live.de. Wir sprechen über ein neues Game namens Star Fox. Das ist ein Remake von einem alten Weltraumshooter und ihr spielt Fox McCloud, der Fuchs, den ihr vielleicht kennt aus den Super Mario Filmen. Tobi aus dem Spieleteam hat es für uns schon gezockt. Tobi, Weltraumshooter heißt also rumfliegen und andere Raumschiffe abschießen.
1: Genau so sieht's aus. Standardmäßig schauen wir von hinten auf unseren A-Wing, das ist unser Raumschiff, und wir sind nicht alleine. KI gesteuert haben wir nämlich Co-Piloten dabei, allesamt Fabelwesen. Ne? Da haben wir einen Hasen oder einen Frosch. Die unterstützen uns, brauchen aber selbst auch mal Hilfe von uns. Und je nach Schwierigkeitsgrad können die aber auch abgeschossen werden und fallen dann in der Folgemission aus.
0: Okay, also apropos Schwierigkeitsgrad, der kann ja so bei älteren Spielen manchmal schon ein bisschen schwer sein.
1: Ja, kann es. Man hat nämlich eine begrenzte Anzahl an Leben. Auf dem normalen Schwierigkeitsgrad ist es auch in späten Leveln wirklich eine Herausforderung. Gerade so bei den Bossgegnern. Bei denen musst du nämlich ganz genau hinschauen und so ein bisschen strategisch denken, wie du die Bossgegner besiegst, ne? Auf eine spezielle Stelle schießen oder um die rumfliegen oder wie auch immer. Du bekommst aber auch von deinen Co-Piloten gerne mal Tipps und Unterstützung.
0: Okay, es klingt super spaßig, aber vielleicht so ein kleines bisschen nischig. Was würdest du sagen, was kann das Game insgesamt?
1: Also insgesamt, wenn du Bock auf eine oldschoolige Weltraum-Action hast, dann ist es wirklich genau dein Spiel. Grafisch sieht's mega aus, tolle Zwischensequenzen, und dadurch, dass es auch mehrere Wege zum Ziel gibt, hast du auch echt einen Wiederspielwert. Ich hatte Bock.
0: Okay, vielleicht habt ihr auch Bock auf dieses Game. Es heißt Star Fox und ist jetzt draußen für die Switch 2.

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1: 8 Uhr ist es. Wir sind Sandra Wahle
2: und Sebastian Riechel. Eine gefährliche Kletteraktion oder einfach ein bisschen Liebe verteilen. Auf dem Empire State Building in New York gab es jetzt einen waghalsigen Heiratsantrag.
1: Ein Paar aus Russland ist auf die Spitze des Wolkenkratzers geklettert, über 440 Meter hoch, ohne Sicherung. Die beiden sind offenbar bekannte Extremsportler und auf Videos ist zu sehen, wie sie auf der Antenne vom Empire State Building balancieren und sich küssen.
2: Kurz danach hat der Mann seiner Freundin auf einer Plattform einen Antrag gemacht, ganz klassisch mit auf die Knie gehen und Verlobungsring. Dazu haben sie einen Banner aufgehängt mit einer Friedensbotschaft.
1: Polizisten einer New Yorker Spezialeinheit sind raufgeklettert und haben die beiden runtergeholt. Sie wurden vorläufig festgenommen. Ein ehemaliger FBI-Mitarbeiter fordert jetzt harte Strafen für das Paar, damit keiner die Aktion nachmacht.
2: Der Europäische Gerichtshof entscheidet heute, ob Google eine Milliardenstrafe wirklich zahlen muss. Das Unternehmen soll den Herstellern von Android-Smartphones unfaire Vorgaben gemacht haben.
1: Zum Beispiel, dass auf den Smartphones bestimmte Google-Apps schon installiert sein müssen. Die EU-Kommission hatte deshalb schon vor Jahren ein Bußgeld von über 4 Milliarden Euro verhängt.
2: Für alle, die mit dem Zug durch oder nach Wuppertal müssen, wird es heute wieder einfacher. Das Problem im Stellwerk in Vohwinkel ist jetzt wohl wirklich behoben.
1: Der Zugverkehr soll heute wieder normal laufen. Die Strecke von Wuppertal nach Köln bleibt aber weiter gesperrt. Die Bauarbeiten laufen noch bis Ende nächster Woche.
2: Zum Schluss noch Fußball. Bei der WM sind alle Gastgeberteams weitergekommen. Bei Mexiko und Kanada war es ja schon klar.
1: Die USA haben es heute Nacht geschafft. Das hat sich so angehört. Die US-Männer haben 2-0 gegen Bosnien-Herzegowina gespielt und auch weiter sind England und Belgien.
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2: Trocken und sonnig, so bleibt es bis heute Mittag. Danach kommen mehr Wolken reingezogen und es kann ein paar Schauer geben. Die Temperaturen dazu in Xanten und Wermelskirchen 23 Grad, in Herford und Bad Brilon 24 und in Leverkusen 26 Grad.

0: quatschen oder so. Oder mit jemandem schreiben, dies, das. Nee. Ich meine so die ganz kleinen Dinge. So Micro-Cheating-Sachen. Sowas wie Digi-Hörer Benjamin zum Beispiel schon mal gemacht hat.
1: Meine Freundin macht mir Bananenbrot, wenn die mir eine Freude machen möchte. Weil ich das einmal gewollt habe, weil früher mochte ich Bananenbrot voll gerne. Das hat tot scheiße geschmeckt. Und jetzt macht sie das immer, wenn die mir eine Freude machen möchte. Aber ich weiß immer heimlich weg und ich tue so, als würde ich es essen. Boah. Damit ich sie nicht enttäusche.
0: Ey, wenn ich das wüsste, ne? Ich glaube, ich würde ihm das so übel nehmen. Oh mein Gott. Aber was habt ihr in eurer Beziehung schon alles getan, was vielleicht nicht so ganz korrekt war, Leute? Also Digi-Hörerin Ashanti eskaliert komplett, würde ich sagen.
2: Ich hole mir mal Porsche bei unserem Lieblingsladen und er liebt den Laden. Ich liebe den Laden aber ein bisschen mehr. Und wenn er mich fragt, sage ich immer, ich habe es auf der Arbeit spendiert bekommen, obwohl ich eigentlich ohne ihn gegangen bin.
0: Ey, ich habe das meinem Freund mal richtig übel genommen, als er so einen neuen Laden auf einmal ohne mich ausprobiert hat. Obwohl wir beide den zusammen ausprobieren wollen. Dann geht er so mit seinen Jungs rein, ich so, Digga, und was ist mit mir? Dieses Erlebnis, das werden wir nie wieder zusammen haben. Oh mein Gott, war ich sauer. Naja, und Digi-Hörer Noah hat das getan, was wir alle schon mal getan haben.
1: Wir hatten damals eine Serie, ich und meine Ex-Freundin, die wir zusammen geguckt haben. Und ich habe zu ihr gesagt, die darf auf gar keinen Fall weitergucken. Aber als mir langweilig war, habe ich die Serie dann trotzdem einfach ohne sie angeguckt und habe sie nicht erzählt. Wir haben die Serie nochmal geguckt und ich habe einfach so getan, als hätte ich sie nie gesehen.
0: Leute, an alle, die das schon mal getan haben, fühlen wir uns schuldig? Nein!

0: Ey, dieser Song hier, ne? Der ist ja von Mozart. Eine kleine Nachtmusik, sind wir alle schon zu abgegangen. Aber wusstet ihr auch, dass Mozart eigentlich gar kein Komponist war? Habe ich aus einer sicheren Quelle, Leute. Kampf der Reality Stars auf RTL Plus.
1: Also ich kenne keinen Philosoph. Was ist das jetzt genau?
2: Wir kennen alle Goethe, wir kennen Beethoven, Mozart. Das waren ja alles Philosophen der Zeit, der Antike, des Expressionismus.

Leute, zwei Herzen in einer Brust zu haben, das hat immer wieder nur Vorteile. Ja, dein Self Diggi, ich bin Janina und gerade jetzt bei der Fußball-WM, ne, du kannst nur gewinnen, wenn du dich in mehreren Ländern zu Hause fühlst. Ohne Scheiß, ich weiß, wovon ich rede, weil ich habe Roots in Deutschland und in Portugal und egal was mit welcher Mannschaft passiert, ey, ich habe dann immer noch eine, wo ich sagen kann, ja, die supporte ich. Und bei Rapper Stormzy ist das genauso. Der ist auch krasser Fußballfan und der hat ghanaische Wurzeln und ist in London aufgewachsen. Das heißt, sein Fußballherz schlägt für Ghana und für England. Da hast du halt immer noch so eine Mannschaft, bei der du ausweichen kannst. So, weißt du, wenn die eine komplett reinscheißt, hast du immer noch die andere, wo du sagen kannst, ja, das ist mein Zuhause. Und auch in seiner Musik sind seine Wurzeln verankert. Das merkt man immer wieder, weil der kombiniert englischen Rap mit afrikanisch angehauchten Beats. Und das lieben wir an Stormzy. Auch in seinem neuen Track 24 Hours hat er zusammen gemacht mit Odile. Und den spiele ich euch jetzt. Das ist Stormzy in 1FDG.

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1: Es ist 9 Uhr. Hier sind Sandra Wahle
2: und Sebastian Riechel. Russland hat die Ukraine angegriffen. Diese Nachricht ist für uns irgendwie schon fast alltäglich geworden. Letzte Nacht waren die russischen Angriffe aber wieder besonders heftig.
1: Mehrere Städte waren die Ziele, vor allem Kiew. Auf Videos ist zu sehen, wie unter anderem ein Hotel brennt. Kiews Bürgermeister Klitschko sagt, dass in der Stadt 13 Menschen getötet wurden. Es gibt fast 60 Verletzte, darunter auch Kinder.
2: Und Reporter in Kiew berichten von unglaublich lauten Explosionen, die selbst in tiefen Bunkern unter der Erde deutlich zu spüren waren. Schon gestern hatte Präsident Zelensky vor einem möglichen Großangriff gewarnt. Trotzdem konnte er aber offenbar nicht verhindert werden.
1: Eine neue Untersuchung kommt zu dem Schluss, dass bisher mehr als 2 Millionen Soldaten auf beiden Seiten insgesamt getötet oder verletzt wurden oder sie gelten als vermisst. Bei der russischen Armee gibt es demnach mehr Opfer als bei den Ukrainern.
2: Das Bundesverfassungsgericht äußert sich heute zum Verbot von Sexpuppen, die aussehen wie Kinder. Seit 5 Jahren darf man die zum Beispiel nicht mehr kaufen oder besitzen. 2 Männer haben dazu Beschwerde eingelegt. Sie sehen sich in ihrer sexuellen Selbstbestimmung eingeschränkt.
1: Die Chefs von CDU, CSU und SPD wollen gleich sagen, welche Pläne die Bundesregierung für die nächste Zeit hat. Gestern am späten Abend gab es eine Einigung bei Themen, über die länger diskutiert wurde, zum Beispiel Steuerentlastungen und Arbeitszeit.
2: Unser Reporter Georg Schwarte hält das für ein gutes Zeichen.
3: Das war nicht selbstverständlich. Der Kanzler, hörten wir, hatte sich den Tag für heute und für morgen im Kalender schon mal freigeräumt, hätte also auch in die Verlängerung gehen können. Dass das nicht gekommen ist, das ist schon mal die erste gute Nachricht.
2: Die konkreten Ergebnisse sollen dann jetzt gleich in Berlin vorgestellt werden. Dann noch was für alle, die eine PlayStation zu Hause stehen haben. Spiele dafür soll man ab 2028 nur noch als Download bekommen.
1: Auch andere Hersteller machen das teilweise schon so. Neue PlayStation-Spiele als CD weiterverkaufen geht dann also nicht mehr.
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2: Erstmal trocken und sonnig, so bleibt es bis heute Mittag. Danach kommen mehr Wolken reingezogen und es kann auch ein paar Schauer geben. Die Temperaturen dazu in Rheine 23 Grad, in Aachen und Bottrop 24 und in Pulheim und Dormagen bis 25 Grad.

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1: Ja, mein Problem ist, dass mein Hund chronisch stinkt.
2: Ui.
1: Ja. Und dieses Problem hat mich schon sehr oft in

0: in unangenehme Situationen gebracht.
1: Okay, also erstmal, Hunde sind super.
0: Hunde sind super, gerade mein Hund.
1: Gerade dein Hund, ja. Aber alle anderen auch, Hunde sind super, okay. Wonach stinkt der? Welche Richtung geht's?
0: Also sie hat zum einen extremen Mundgeruch.
1: Okay.
0: Und zum anderen extreme Blähungen und das auch oft zusammen, also gemeinsam.
1: Warst du schon mal beim Tierarzt deswegen?
0: Ja, tatsächlich, okay. Weil sie halt so aus dem Mund gestunken hat, dass ich gedacht habe, das kann nicht normal sein.
1: Ja.
0: Und mein Tierarzt meinte, sie ist Allergikerin und sie kriegt so ein bestimmtes Futter.
1: Ja.
0: Und er meinte, das liegt wohl daran. Da sind irgendwie viele Proteine drin und die bahnen sich dann ihren Weg vorne und hinten raus.
1: Hast du das Gefühl, dass es deine Liebe zu ihr einschränkt?
0: Nee, nein. Ich nehme das auch gar nicht mehr so wahr. Also eher meine Mitmenschen, die sind eher so, boah, wie kannst du so einen stinkenden Hund haben? Und es ist halt auch so, es beeinflusst auch so ein bisschen mein Leben oder meinen Alltag, weil Menschen wirklich nicht mehr zu mir nach Hause kommen wollen.
1: So schlimm.
0: Es ist ganz, ganz schlimm, wirklich.
1: Hast du schon mal an so ein Schild gedacht, was man den Hund umhängt?
0: So im Hals, oder?
1: Ja, so auf dem, nee, am besten auf dem Rücken, dass man das so von oben liest, sorry. Wo einfach nur so sorry steht. Sorry. Ja. Ich bin sorry. Oder sorry, meiner, finde ich witzig. Wenn er uns sagt, meiner, sorry. Wollen wir so machen?
0: Ja, machen wir so.
1: Okay, ein Applaus für Luca, bitte. 1 live.

0: Morning. Wenn es von eurem Lieblingsfilm endlich den zweiten Teil gibt, Leute, in dieses Gefühl müsst ihr euch jetzt mal kurz reinversetzen, weil so fühlt sich das gerade für Bücherfans an. Es gibt nämlich jetzt die heiß ersehnte Fortsetzung von dem Buch Silver Elite. Auf BookTok sind letztes Jahr wegen dieses Hype-Buches wirklich alle komplett durchgedreht und Digi-Kollegin Simone hat sich die Fortsetzung Broken Dorf jetzt auch schon reingezogen. Also erstmal für alle, Simone, die es nicht mitbekommen haben. Worum geht es in dieser Buchreihe?
1: Ja, also es ist im Prinzip eine Dystopie mit fantastischen Elementen, aber auch viel Spice und Romance. Wir haben hier so eine dystopische Welt, wo nach einem Krieg durch freigesetzte Strahlung einige Menschen besondere Fähigkeiten besitzen, wie zum Beispiel Telepathie. Diese Leute werden von der aktuellen Regierung aber unterdrückt und gejagt und zu ihnen gehört Wen. Sie ist so eine richtige Badass-Hauptprotagonistin und die wird dann in so ein militärisches Ausbildungsprogramm gesteckt und fängt dann da eine heiße Affäre mit dem Captain an. Problem: Dieser Crossredden ist der Sohn des tyrannischen Generals.
0: Okay, also eigentlich heißt das, zählt er zu seinen Feinden oder wie?
1: Ganz genau, das ist sozusagen auch das große Dilemma dann im Band 2. Und Wen flüchtet auch zu der Gruppe, die die aktuelle Regierung stürzen will, zu der er ja quasi gehört. Und da geht es auch wirklich immer wieder um so die Frage, gibt es eigentlich überhaupt eine gute Seite, wenn beide Seiten zahlreiche Opfer in Kauf nehmen, um an ihr Ziel zu kommen und auch um sozusagen jeweils die anderen so zu Menschen zweiter Klasse zu degradieren.
0: Wow, okay, ganz schön harter Stuff. Dann hat das Buch ja auch noch 800 Seiten. Würdest du sagen, lohnt sich das zu lesen?
1: Hat sich auf jeden Fall gelohnt. Ich fand den ersten Teil schon super und der zweite Teil ist wirklich voller spannender Überraschungen. Konnte ich am Ende nicht mehr aus der Hand legen und habe wirklich gestern bis tief in die Nacht gelesen.
0: Wow. Okay, Broken Dove von Danny Francis. Die Fortsetzung vom Booktop-Hype Silver Elite könnt ihr ab sofort kaufen.

Ich bin Janina, ihr hört 1Live Digi, was geht? Und stellt euch vor, Taylor Swift und Sabrina Carpenter machen eine Tour zusammen. Findet nicht statt, aber es sind halt so zwei Queens aus dem Pop-Bereich und es wäre einfach so crazy, wenn sie es machen würden. Aber genau das machen jetzt zwei Kings aus dem R&B-Bereich. Usher und Chris Brown sind einfach gerade gemeinsam auf Tour. Was? Es ist wirklich einfach eine Kombo aus dem Himmel, Alter. Ey, wie viel OG R&B willst du eigentlich noch in so eine Arena packen, wenn die beiden da oben zusammen auf dieser Bühne stehen? Deswegen heißt diese Tour auch R&B-Tour. Naja, eigentlich nicht deswegen, weil die heißt eigentlich so wegen Raymond und Brown, also Ushers und Chris Browns Nachnamen. Deswegen R&B-Tour. Und ich finde es ein bisschen schade, dass sie nicht nach Europa kommen. Die sind irgendwie nur in Amerika und Kanada unterwegs. Aber dafür habe ich hier in 1Live Digi Musik von Usher für euch. Ich spiele euch jetzt Should I Never hier in 1Live Digi. Das ist ein Track zusammen mit Kehlani, auch eine R&B-Künstlerin, die auch gerade auf Tour ist. Und die kommt nach Europa. Also, wenn ihr euch so wie ich nicht mal eben so Usher und Chris Brown in Denver leisten könnt, vielleicht klappt's ja bei Kehlani in Berlin oder Düsseldorf. Should I Never, Kehlani und Usher jetzt für euch in 1Live Digi.

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1: 10 Uhr, wir sind Mathis Trapp
2: und Sebastian Riechel. Die Parteichefs von CDU, CSU und SPD haben gerade eben ihre Pläne für die nächsten Monate vorgestellt. Es geht vor allem ums Geld und wir schauen jetzt im Detail drauf, was die Bundesregierung vorhat.
3: Ein Thema sind Steuern. Leute, die nicht so viel oder durchschnittlich verdienen, sollen ab nächstem Jahr weniger bezahlen müssen. Eine Familie kann laut Bundeskanzler Merz bis zu 600 Euro pro Jahr sparen. Dafür sollen Menschen, die besonders viel verdienen, mehr Steuern zahlen.
2: Ein weiteres großes Thema betrifft Kranksein im Job. Da hat Merz strengere Regeln angekündigt.
4: Wir schaffen die Krankschreibung ab und führen die Vorlage einer Arbeitsunfähigkeitsbescheinigung ab dem ersten Krankheitstag ein.
2: Geplant ist auch, Unternehmen sollen neuen Mitarbeitenden länger einen befristeten Vertrag geben können. Ohne Grund ist das bald 4 Jahre möglich, doppelt so lange wie bisher. Damit sollen zum Beispiel Start-ups gefördert werden.
3: Und wer sonntags oder am Feiertag arbeitet, soll mehr Geld steuerfrei dazu verdienen dürfen. In der Ukraine hat es in der Nacht wieder heftige Angriffe gegeben. Kiews Bürgermeister Klitschko sagt, es waren die schwersten seit Kriegsbeginn.
2: Russland hat mit Raketen und Drohnen stundenlang geschossen. Vor allem Wohnhäuser wurden zerstört. Laut Klitschko wurden in Kiew mindestens 13 Menschen getötet und mehr als 80 verletzt.
3: In der Pflege gibt es noch mehr Leute, die eine Ausbildung angefangen haben. Die Zahl ist letztes Jahr zum dritten Mal in Folge gestiegen. Es waren knapp 64.000, sagt das Statistische Bundesamt.
2: Die meisten Neuen in der Pflegeausbildung waren Frauen. Der Männeranteil hat aber zugenommen.
3: Es gibt ein Urteil zu einem ziemlich heftigen Thema. Sexpuppen, die aussehen wie Kinder, bleiben verboten.
2: Das Bundesverfassungsgericht sagt heute, die Regelung, die solche Puppen verbietet, ist mit dem Grundgesetz vereinbar, egal ob es um das Herstellen der Puppen geht oder das Benutzen.
3: 2 Männer wollten, dass das geändert wird. Sie sehen ihre sexuelle Selbstbestimmung eingeschränkt.
2: Und noch ein Urteil gegen Google. Der Konzern muss in der EU eine Rekordstrafe bezahlen. 4,1 Milliarden Euro, das hat der Europäische Gerichtshof bestätigt.
3: Google hat Herstellern von Android-Smartphones unfaire Vorgaben gemacht. Zum Beispiel, dass auf den Smartphones bestimmte Google-Apps installiert sein müssen.
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2: Noch ist es sonnig, gegen Mittag ziehen aber mehr Wolken rein, die etwas Regen bringen. Dazu windig bei diesen Höchstwerten in Remscheid 22 Grad, in Solingen und Jülich 24 und in Düsseldorf und Hagen bis 25 Grad.
3: Morgen gibt es einen Mix aus Sonne und Wolken, dazu ist meistens trocken bis 25 Grad. Am Samstag sonnig und warm, aber weiter windig.
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0: Schönen guten Tag, Leute. Hier ist IceLab.dg und ihr werdet es mitbekommen haben. Shakira hat mal wieder eine Weltmeisterschaft eröffnet. Zusammen mit ein paar Labubus und auch J Balvin. Und im großen WM-Finale am 19. Juli ist Shakira dann auch wieder mit dabei. Große Halbzeitshow da geplant, zum ersten Mal bei einem WM-Finale. Und damit die genug Zeit dafür auch haben, ist auch zum ersten Mal überhaupt die Halbzeitpause nicht 15 Minuten beim Finale, sondern eine halbe Stunde. Und wisst ihr, was ich richtig funny finde? Das ist einfach schon die vierte WM, bei der Shakira mitmacht, irgendwas singt. Ihr Ex, Gerard Piqué, ne? Der war ja mal Nationalspieler für Spanien und der hat es nicht zu vier, sondern nur zu drei Weltmeisterschaften geschafft.
1: It's very disappointing.
0: Ja, sehr enttäuscht der Gute, aber im Gegensatz zu Shakira schafft er es auch nicht in unsere IceLab-Digi-Playlist. Ich spiele euch nämlich jetzt den Song, den ihr euch dann auch nochmal in der Halbzeitshow vom WM-Finale geben könnt. Das hier ist Die Die von Shakira und Burna Boy.

0: Manchmal weiß ich gar nicht, ob ich meinen Namen überhaupt selbst richtig ausspreche. Ribeiro. Also eigentlich heiße ich auf Portugiesisch ja Ribeiro. Musste das irgendwie eindeutschen, aber keine Ahnung, Ribeiro, ob das irgendwie richtig ist. Keine Ahnung. Wenn ihr aber wisst, wie ihr euren Namen richtig aussprecht, struggelt ihr sonst vielleicht mit eurer Jobbezeichnung? Weil ich glaube, der Bundesvorsitzende der FDP, Wolfgang Kubicki, der weiß selbst nicht so genau, wie man seinen Beruf ausspricht. Im Bericht aus Berlin in der ARD hat er das irgendwie so ganz komisch gesagt. Oder habe ich mich verhört?
1: Spalten da zwei alte Schlachthäuser, um Sie zu zitieren, die FDP?
2: Das glaube ich nicht. Ich bin gewählt, der Bundesvorsitzende der Freien Demokratischen Partei, der gesamten Freien Demokratischen Partei. 1, 2, 3.

0: Leute, lass mal eben checken, ob wir auch noch reinpassen in das Hinterzimmer. In den USA wird nämlich gerade ein Hinterzimmer zum absoluten Kino-Hype.
1: Ich habe was gefunden. Im Laden. Einen Ort.
0: Oh je, das klingt schon so düster. Backrooms, das ist ein Horrorfilm, der, wie soll ich sagen, Hollywood halb lahmlegt. Einfach so ein krasser Kino-Hype. Marcel aus dem Digi-Team, du hast den Film schon gesehen. Und ich sag mal so bei Horrorfilmen, ne? Ich muss dich jetzt direkt fragen, als kleiner Schisser, ist es sehr schlimm?
2: Ja, also es ist jetzt kein Splatter-Horror, aber es ist dieses Unwohlsein, dieses Unwissen, Urängste, bedrückend. Es ist wahnsinnig schlimm, dieser quietschig geniale Film-Soundtrack dazu. Für mich wirklich absolutes Albtraummaterial. Ja. Und so ist es in der Nacht nach dem Film gucken bei mir auch gekommen.
0: Oh yeah, okay. Was sind das für Hinterzimmer, für Backrooms?
2: Naja, diese Backrooms, die findet Clark irgendwann in seinem Möbelgeschäft.
1: All diese Räume, diese Orte schafft sie. Es ist wie ein Labyrinth, es geht weiter und weiter. Manchmal habe ich Angst, verloren zu gehen.
2: Ja, zu Recht, weil es ist ein unendliches Labyrinth. Das sieht aber aus wie quasi so leerstehende Büroräume. Niedrige Decken, fies gelb tapeziert, kein Tageslicht. Es hört einfach nicht auf. Nach jeder Ecke neue, ultra verstrickte Abbiegungen. Ui. Und du hast sofort das Gefühl, da kommt man nie wieder raus.
0: Ja, aber was passiert denn da dann?
2: Das ist wie so eine andere Dimension, die man betritt. Und eigentlich passiert da nichts, außer man legt's drauf an.
1: Seit ich den Ort kenne, komme ich jede Nacht her. Und trotzdem bin ich erst am Anfang. Ich lass dich langsam runter. Zieh mich hoch, zieh mich hoch, zieh mich hoch! Was hast du gesehen?
2: Diese Backrooms sind halt wirklich wahnsinnig fies und absolutes Psychospielchen. Und wenn dann teilweise mit so einer wackeligen Handkamera dann auch noch gedreht wird, wie so in Blair Witch Project, dann sind es einfach Momente, wo ich mich, sorry, im Stehen einscheißen könnte.
0: Oh je, ja, da bin ich sofort dabei. Also sowas kann ich nur in der Gruppe gucken. Leute, findet sich vielleicht noch jemand? Backrooms ist ab jetzt im Kino.

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1: Um 11 mit Mathis Trapp
2: und Sebastian Richel. Zuerst schauen wir auf Google. Der US-Konzern muss in der EU eine Rekordstrafe bezahlen. 4,1 Milliarden Euro, das hat der Europäische Gerichtshof heute bestätigt. Der Einspruch wurde abgelehnt.
3: Im Kern geht es darum, dass Google den Herstellern von Android-Smartphones unfaire Vorgaben gemacht hat. Der Konzern bietet Android als Betriebssystem an. Wenn Hersteller wie Samsung das nutzen wollten, mussten sie aber immer ein ganzes Paket kaufen und zum Beispiel die Suchmaschine Chrome vorinstallieren.
2: Die EU-Kommission sagt, Google wollte die Smartphone-Besitzer so dazu bringen, dass jede Suche im Netz über die eigenen Suchmaschinen läuft. Das habe echten Wettbewerb verhindert und verstoße gegen Gesetze.
3: Seit einigen Jahren versucht die EU, die Macht der großen Tech-Konzerne zu begrenzen. Sie werden genau beobachtet und müssen auch kleinere Konkurrenten zulassen. Ansonsten drohen Strafen, so wie jetzt bei Google.
2: Die Parteichefs aus der Bundesregierung haben erklärt, auf welche Entlastungen sie sich geeinigt haben. Eine der über 30 Maßnahmen laut Finanzminister Klingbeil: weniger Steuern für alle, die wenig oder durchschnittlich verdienen.
4: Für viele ist das Leben teurer geworden und die nehmen wir in den Fokus und die sollen entlastet werden. Es sind vor allem Familien mit Kindern, die in den Fokus gerückt sind.
3: Geplant ist unter anderem auch, dass Firmen Leute länger ohne Grund befristet anstellen dürfen. Und wer krank ist, soll schon ab Tag 1 ein Attest brauchen. Wer zwischen Köln und Bonn mit der Bahn unterwegs ist, muss sich auf Ausfälle und längere Fahrten einstellen. Ab 21 Uhr heute Abend wird auf der linksrheinischen Strecke gebaut. Betroffen sind die Linien RE5 und 26 und die RB48.
2: Es fahren Ersatzbusse. Im Fernverkehr werden Züge über die rechte Rheinseite umgeleitet. Die Bauarbeiten dauern eine gute Woche.
3: In der US-Basketballliga NBA spielen die Wagner-Brüder bald nicht mehr zusammen, sondern gegeneinander. Moritz Wagner wechselt zu den Brooklyn Nets. Er hat da einen Vertrag für 2 Jahre unterschrieben, angeblich für über 19 Millionen Dollar.
2: Sein Bruder Franz bleibt bei Orlando Magic. Da haben die beiden deutschen Basketballstars ja jahrelang zusammengespielt.
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3: Am Mittag kommen von den Niederlanden mehr Wolken in den Sektor. Die bringen auch ein bisschen Regen. Abends lockert es dann aber schon wieder auf. Dazu in Dortmund bis 23 Grad, in Wuppertal und Krefeld 24 und in Hilden und Kerpen bis 25 Grad.
2: Morgen ist es meistens trocken, höchstens in Westfalen. Kann es auch einen Schauer geben. Es bleibt warm wie heute und auch windig.

0: Hallo, hallo, hier ist Lennart in 1 Live Digi. Gebt uns bitte mal einen Film, der romantisch ist, aber nicht so kitschig und der tiefgründig ist, aber jetzt auch nicht so zu viel zum Nachdenken, sondern so ein bisschen sanfte Unterhaltung eben. Mal gucken, ob dieser Film das kann. Es gibt eine neue Rom-Com, die heißt Voicemails for Isabelle. So, Brünja aus dem Digi-Team, du hast den Film natürlich schon gesehen. Worum geht's?
1: Es geht um Wes, der komische Nachrichten auf sein neues Handy bekommt. Von einer Jill, die denkt, dass sie ihre Schwester anruft.
0: Okay, aber warum hat sie jetzt nicht die richtige Nummer von ihrer Schwester? Ist da Drama?
1: Ja, irgendwann verrät sie den Grund.
2: Du bist jetzt an einem besseren Ort. Vermutlich bist du damit beschäftigt, mit Heath Ledger zu knutschen.
3: Aber ich vermisse dich.
1: Ja, ihre Schwester Isabelle ist an Krebs gestorben und Jill schickt ihr trotzdem noch Nachrichten.
0: Oh je, das habe ich jetzt ehrlich gesagt nicht kommen sehen. Wie traurig ist dieser Film?
1: Ja, ich finde, ich lüge wirklich sehr. Also ich hatte schon bei 3 Minuten 20 Tränen in den Augen.
0: Oh.
1: Aber es gibt immer wieder absurde und witzige Momente auch. Und Wes und Jill haben eine richtig süße Chemie. Der verliebt sich nämlich in Jill und will sie für sich gewinnen. Aber schon gemein ist auch ein bisschen, dass er dafür natürlich die Infos nutzt, die er aus ihren Nachrichten hat.
0: Okay.
3: Ich habe dieses Hirngespinst, das jemand hierher kommt und sich neben mich setzt, als ob ich Meg Ryan wäre. Und wir gucken uns in die Augen. Und dann passiert es.
4: Entschuldige, ist hier besetzt?
0: Boah, also er cheatet aber auch echt ein bisschen. Aber dein Fazit zum Film, Brünja, sag nochmal schnell.
1: Also der Film ist sehr deep, der ist traurig, aber auf eine schöne Art.
0: Auf eine schöne Art, okay. Bei Netflix gibt's den neuen Film Voicemails for Isabelle.

Wir machen Musik und weltweite Partys für sexy people. So beschreibt Musikproduzent Yugel sein eigenes Label. Und ja, Leute, wir fühlen uns jetzt mal alle angesprochen, okay? Wir sind alle sexy people. Weil Musik, die bei Yugel entsteht, die ist Musik, bei der wir uns einfach alle gut fühlen dürfen. Also wir dürfen alle beim Dancen so knappe Kleidung tragen, wie wir wollen. Oder wir dürfen auch so bedeckt bleiben, wie wir wollen. Wir dürfen seine Musik überall hören, wo wir wollen. Wir dürfen sie fühlen, wie wir wollen. Scheißegal, weil das ist Musik für alle. Das ist Musik für sexy people. Also für uns, für euch, Digi-People. Und deswegen spiele ich uns jetzt Yugel mit Imael Angel und Ultra Nate. Ihr Track Move in the Sun, jetzt für euch in 1Live Digi.

0: Leute, I did it. I did it. J1 Live Digi mit Lisa. Ich bin letztes Jahr einen Halbmarathon gelaufen. Ja. Jetzt denkt ihr, oh Lisa, krass unsympathischer Flex, den du jetzt hier pulst. Ja, ist gar keiner. Ich sage ehrlich, Leute, es ist gar keiner, weil ich einfach 1 Kilometer vom fucking Ziel einen Migräneanfall bekommen habe und dann räudig vom Notarzt eingesagt wurde. Ich habe aus Versehen meine Lauf-App dann aber weiter tracken lassen und habe dann später erst gemerkt, die endet einfach im Krankenhaus. Naja, soviel zu meiner Erfahrung. Wenn ihr euch jetzt aber fragt, wie läuft es denn eigentlich so für Sanitäterinnen und Sanitäter am Rand ab von so einem Halbmarathon oder Marathon? Ja, beschreib mal, wie du dich fühlst mit 20 oder 40 Kilometer in der Bene. Dein System ist ja ein Totalausfall. Und wenn du dann versuchst, Sanitäterinnen und Sanitätern zu erklären, was geht gerade in deinen Beinen und in deinem Körper ab, hört sich das ungefähr so an wie bei dem Kollegen hier, den wir in der NDR-Nordreportage gefunden haben, bei Sanitäter im Einsatz beim Hannover-Marathon.
1: 300 Meter vor dem Ziel ist ein Läufer zusammengebrochen. Wadenkrämpfe.
2: Oberschenkel, Oberschenkel, Wade links. Oberschenkel, Wade links.
3: Können Sie aber hier nicht.
4: So, drückgegen. Ich mach noch weiter. Drückgegen.
2: Ja. Auch jetzt, rechts auch jetzt. Rechts auch.
4: Wird besser?
2: Rechts nein, links ja. Links nein, rechts ja. Rechts nein, links nein. Scheiße.
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1: 12 Uhr, wir sind Mathis Trapp
2: und Antje Kiesler. Erstmal schauen wir auf Singles. Ein Bundesinstitut hat sich angeschaut, wie die in Deutschland so drauf sind. Und das hier ist für 20- bis 29-Jährige rausgekommen.
1: Erstens, unter ihnen gibt's mehr Singles als unter Älteren. Mehr als 4 von 10 haben keine Partnerin oder keinen Partner.
2: Zweitens, Frauen in den 20ern sind zufriedener damit, Singles zu sein als Männer. Gleichzeitig starten Männer aber später in eine Beziehung. Das liegt unter anderem daran, dass es insgesamt mehr jüngere und mittelalte Männer gibt als Frauen.
1: Und drittens, Single ist nicht gleich Single. Früher war irgendwie klar, dass die meisten früher oder später eine Beziehung wollen. Das ist heute nicht mehr so. Es gibt mehr, die bewusst alleine bleiben wollen und ganz unterschiedliche Leben leben.
2: Die Forschenden finden, die Politik sollte das berücksichtigen. Wenn viele Leute alleine leben, hat das zum Beispiel auch Folgen für den Wohnungsmarkt.
1: Die Bundesregierung plant Änderungen im Job, die vor allem Firmen was bringen. Unter anderem sollen sie Leute länger befristet anstellen dürfen. Und wer krank ist, soll in Zukunft ab Tag 1 einen Test brauchen.
2: Geeinigt haben sich die Parteichefs auch auf Steuerentlastungen für viele. Die Pläne müssen noch im Bundestag verabschiedet werden.
1: Google muss in der EU eine Rekordstrafe bezahlen. 4,1 Milliarden Euro, das hat der Europäische Gerichtshof bestätigt.
2: Google hat Herstellern von Android-Smartphones unfaire Vorgaben gemacht. Zum Beispiel, dass auf den Smartphones bestimmte Google-Apps installiert sein müssen.
1: Dann nach Indonesien. Da hat ein junges Paar öffentlich 21 Stockschläge bekommen. Der Mann und die Frau hatten einen Kuss bei TikTok gestreamt.
2: Küssen ist aber verboten, wenn man nicht verheiratet ist. Zumindest in der Provinz Aceh. Sie ist die einzige in Indonesien, die das islamische Scharia-Recht durchsetzt. Das Paar wurde im April festgenommen und saß seitdem im Gefängnis.
1: In Wuppertal gibt es die nächste Panne im Bahnverkehr. Ein kaputtes Stellwerk in Vohwinkel konnte zwar repariert werden, dafür ist wenige Kilometer entfernt fast gleichzeitig ein anderes ausgefallen.
2: Regional- und S-Bahnen auf der Strecke von Düsseldorf über Wuppertal nach Hagen fallen wieder aus. Auf unbestimmte Zeit, sagt die Bahn. Es fahren Ersatzbusse.
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1: Im Laufe des Nachmittags zieht es sich immer mehr zu und es kann regnen. Dazu ist es auch ziemlich windig. Bei diesen Werten in Kleve bis 22 Grad, in Iserlohn und Eschweiler 24 und in Münster und Bettburg bis 25 Grad.
2: Morgen gibt es einen Mix aus Sonne und Wolken und dazu ist es meistens trocken bis 25 Grad. Samstag sonnig und warm, aber weiter windig.

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0: 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Auch auf die Glatzenträger.
4: Deswegen bin ich ein bisschen verwirrt, weil ich bin jetzt also wirklich an dem Punkt, wo ich auch erwachsen werde. Erwachsen werden ist so anstrengend. Ihr versteht das nicht, doch, ich sehe euch, ihr versteht das, aber es ist wirklich so anstrengend. Letztens, ich sag ehrlich, ich war duschen, ich hatte einfach Haarausfall. Ich will doch keine Glatze. Weil woher weiß ich dann, wie weit ich mein Gesicht waschen muss? Wisst ihr, was ich meine? Wo hört man auf? Wenn du die Glatze so frisch rasierst, will sie dann dir so einen Nackenklatscher geben? Aber sie weiß nicht, wo der Nacken ist, deswegen haut sie auf die Glatze. Wisst ihr, weil man weiß ja nicht, wo ist denn der Nacken? Ich hab Angst vor Glatze irgendwann. Aber jetzt mal schön, hier sind echt viele Glatzköpfe. Also das muss ich ja auch mal sagen. Es ist ja nichts Schlimmes an Glatze, ist schön. Habt ihr mal meine Stirn gesehen? Das ist eine Halbglatze. Das ist eine halbe Glatze. Ja, wie bei dir, mein Maus. Ja, krass. Geheimratsecken, ne? Oder nur Ratsecken, weil geheim ist das nicht mehr.
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0: Ui, das war schon ein ordentlicher Fiebertraum, oder? Müssen wir noch mal ganz kurz drüber quatschen jetzt hier. 1Live Digi ist hier, ich bin Lennart. Fiebertraum da vorm Weißen Haus bei Donald Trumps Geburtstag. Eine riesige MMA-Arena wurde aufgebaut, also Mixed Martial Arts. Da haben sich zwei Kämpfer ordentlich geprügelt. So, und diesen Kampf, ne, vorm Weißen Haus, hat EA einfach mal direkt in ihr neues Spiel EA UFC 6 eingebaut.
1: Right, here we go from the nation's capital, here on the White House lawn. I don't believe it.
0: Ja, das Spiel ist jetzt draußen und Joanna aus dem Digi-Team, du bist jetzt zwar im MMA-Game nicht so krass drin, du hast aber versucht, dich mal reinzufuchsen. Ist es ein klassisches Kampfspiel, wo man sich gegenseitig eins drüber gibt?
2: Ja, ich würde sagen, kennst du eins, kennst du alle.
0: Ja.
2: Aber ne, man hört schon ein bisschen, da geht's gut ab. Und EA, muss man sagen, hat hier ein bisschen getüftelt und super viel mit Motion Capturing der Profis zusammengearbeitet. Also okay. Die Animationen, die sind jetzt viel näher dran an den Vorbildern.
0: Ja.
2: Und deswegen unterscheiden die sich auch je nach Kämpfer. Und es gibt neue Features, die Blocken, Zuschlagen und so weiter auch wirklich realistischer machen. Ja, für eine Anfängerin wie mich dadurch natürlich aber auch ein bisschen schwerer.
0: Aber hast du jetzt Bock auf mehr? Also steigst du in Zukunft noch weiter in den Käfig oder hat es dir gereicht?
2: Boah, ich glaube ehrlich gesagt, für mich passt es erstmal. Also das Kämpfen, das macht schon Bock und es gibt auch eben diese coolen Features. Es gibt zum Beispiel eine Hall of Fame, wo man wirklich mehr über die Hintergrundgeschichten der Kämpfer erfährt.
0: Ja.
2: Trotzdem irgendwie mir persönlich fehlt auch, obwohl es so einen Karrieremodus gibt, ein bisschen diese Langzeitmotivation. Also warum ich da nochmal reingehen sollte. Ja. Aber ich glaube, wer MMA wirklich feiert, der wird trotz kleiner Minuspunkte mit dem Spiel hier sehr happy sein.
0: Okay, also vielleicht ist es was für euch. EA UFC 6 ist seit jetzt draußen, gibt's für Xbox und PlayStation. 1Live.

0: Savadee Cup, hier ist 1 Live Digi. Savadee Cup ist thailändisch und heißt so viel wie Hallo. Das müsste mittlerweile auch Finch sehr, sehr gut wissen, weil der war nämlich einfach 2 Monate in Thailand, hat richtig geil Urlaub gemacht.
1: Also Jetski fahren war auf jeden Fall richtig geil. Dann ja jeden Tag einfach sich keinen Kopf machen. Da war auch ein geiles Gym, da konnte man auch jeden Tag ins Gym gehen zum entspannten Preis. Dann war ja mit ein paar Musikern da, Martin, also Materia war auch da, haben wir auch so ein bisschen getroffen. Icky Mel war auch ein paar Tage vorher da. Es war einfach schön. Aber meine Freundin kennengelernt im Urlaub, alles tipptopp.
0: Krass, oder? Was für ein Line-Up. Also Finch zusammen mit Materia und Icky Mel einfach im Urlaub gewesen. Und Green. Green war auch noch da, macht ja auch Musik. Und da hat sich Finch gedacht, ach komm, hier, entspannte Zeit hier gerade in Thailand, wir hängen auf einer Insel ab. Lass doch mal einen Song zusammen machen.
1: Also Green ist einer der Musiker, den ich am längsten kenne. Das ist einer der ersten auf dem Frequency damals in Österreich kennengelernt und dann immer auf Festivals gesehen und uns schon top verstanden. Der kennt auch meine ganze Crew. Und war eigentlich klar, dass wir immer irgendwas machen wollen zusammen und hab noch nie Reggae vorher gemacht, deswegen passt das ganz gut, hatte ich schon immer Bock drauf und der Vibe ist einfach, ja, der ist einfach geil. Also wenn ich den Song höre, dann habe ich auch einfach schon wieder Bock, Sachen zu packen und loszufliegen.
0: So nämlich, und zwar nach Koh Phangan, Insel in Thailand, genauso heißt der Song, den er jetzt zusammen gemacht hat mit Green. Das hier ist Finch für euch in Ice Love Digi.

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1: Um 13 Uhr mit Mathis Trapp
2: und Antje Kiesler. Erstmal geht es um einige Dinge, die sich ändern sollen in den nächsten Jahren. Die Bundesregierung hat sich auf mehr als 30 Maßnahmen geeinigt. Warum, sagt Arbeitsministerin Bass.
3: Insgesamt wollen wir dafür sorgen, dass Wirtschaft wieder wächst, dass es dabei sozial ausgewogen zugeht und vor allen Dingen wir auch den Zusammenhalt damit in unserem Land stärken.
2: Und hier ein paar Beispiele, wie das klappen soll.
1: Zum einen nämlich durch mehr Attests. Wer krank ist, soll bald schon ab dem ersten Tag eins in der Praxis abholen, persönlich. Hausärzte rechnen dadurch allerdings mit einer kompletten Überlastung.
2: Zum anderen sollen Unternehmen euch in Zukunft öfter und länger ohne Grund befristet anstellen können. Die Regierung will damit zum Beispiel Startups helfen.
1: Außerdem sollen Leute mit durchschnittlichem oder unterdurchschnittlichem Gehalt weniger Steuern zahlen müssen. Wer sonntags und an Feiertagen arbeitet, soll außerdem mehr Zuschlag bekommen.
2: Und die Regierung will, dass weniger Leute Sozialleistungen bekommen, die gar nicht berechtigt sind. Dafür sollen die zuständigen Behörden ihre Daten mehr miteinander austauschen.
1: Den Fall von Gisèle Pelicot aus Frankreich haben weltweit Millionen verfolgt. Sie wurde jahrelang erst betäubt und dann missbraucht. Jetzt sind internationale Ermittler zum ersten Mal gezielt gegen sowas vorgegangen.
2: Europol schreibt, mehrere Länder waren an der Aktion gegen Online-Netzwerke beteiligt, auch Deutschland. Insgesamt konnten fast 160 Opfer und Verdächtige identifiziert werden.
1: Sony hat einen Shitstorm ausgelöst, weil es Games für die PlayStation ab 2028 nur noch als Download geben soll. Im PlayStation-Blog gibt es tausende Beschwerden.
2: Viele kritisieren, dass sie nicht mehr die Wahl haben und Sony die komplette Kontrolle bekomme, weil man keine CDs mehr verleihen oder verkaufen könne. Sony sagt dagegen, keiner kaufe noch die CDs.
1: Ein Bundesinstitut hat geguckt, wie viele Leute in Deutschland Single sind. Bei den Jüngeren sind es 4 von 10. Vor allem Männer zwischen 20 und 29 haben keine feste Beziehung.
2: Das liegt wohl daran, dass sie später eine Partnerschaft eingehen und weil es allgemein mehr jüngere Männer gibt als Frauen. Der Bericht zeigt auch, mit dem Single-Leben sind Frauen zufriedener.
1: Für die neue Saison in der Fußball-Bundesliga ist der Spielplan raus. Meister Bayern München startet am 28. August zu Hause gegen den VfB Stuttgart. Dortmund muss am Tag drauf gegen Hamburg ran.
2: Köln gegen Mönchengladbach ist im Oktober. Außerdem steht ja nach Jahren wieder ein Revierderby in der Bundesliga an. BVB gegen Schalke Anfang Dezember.
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1: Heute Nachmittag kommen von den Niederlanden her mehr Wolken nach NRW. Die bringen dann auch ein bisschen Regen und dazu wird's windiger. In Attendorn bis 23 Grad, in Viersen und Osten 24 und in Warburg und Troisdorf bis 26 Grad.
2: Morgen ist es meistens trocken. Höchstens in Westfalen kann es einen Schauer geben. Es bleibt so warm wie heute und auch windig. Samstag noch mehr Sonne und bis 28 Grad.

Einradfahren konnte ich ja früher richtig gut. Lisa hier in 1 Live Digi. War ich damals auch schon sehr stolz drauf. Sag ich ehrlich, habe ich mit geflext. Und ob ich hier über einen Spielplatz von Schaukel zu Fußballplatz fahren kann. Aber hallo. Ja, wenn mir das jetzt jemand sagen würde, also wenn jetzt jemand sagen würde, ich kann voll gut Einrad fahren, dann wird mir, glaube ich, direkt ein Herpes wachsen. Wäre ein krasser Ick für mich, beim Dating zumindest. Weil so ein erwachsener Mann, den sehe ich irgendwie nicht auf dem Einrad, weiß ich nicht. Oder hat das Einradfahren vielleicht doch Aura? Die Frage wurde geklärt im Podcast Take Me Späti bei YouTube. Zu Gast bei Host...

0: Sarah Arslan war Reality-Star Ariel. Ich sag mal so, Mütter, packt eure 12-Jährigen ein.
1: Findest du Einradfahren hat Aura?
2: Ja, wenn man so in einem Body so sexy Einrad fährt.
1: Sexy Einrad fahren. Mhm. Das ist ein bisschen schwierig mit 12.
2: Ach so, ja, okay.
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0: Holt eure alten Konsolen raus, Leute. Ich hole dazu den passenden Soundtrack, okay?
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0: Das ist Drake mit Janice STFU. Und ich finde, dieser Beat, der hört sich an wie aus so einem Retro-Game, oder? Da sind diese Synthesizer-Sounds, die erinnern mich irgendwie so krass an Konsolen-Games. Und ich finde es irgendwie saugeil. Und dann mit diesem heftigen Bass drunter, spürt den mal. So Drakes entspannter, sehr tighter Flow. Das, was soll ich sagen? Das ist unser Soundtrack des Tages, Leute. Das ist Drake für euch. Janice STFU in 1FD.

0: Schönen guten Tag, Leute, hier ist 1Live Digi. Und ein paar Leute haben sich wahrscheinlich so gedacht, komm, lass mal eine Serie machen über reiche Menschen, die auch noch schön sind. Und die machen dann alle so einen Urlaub in einem Luxushotel und da passieren dann aber so richtig dramatische Sachen und miese Geheimnisse gibt's auch noch. Haben sich anscheinend aber zwei Leute gleichzeitig gedacht, weil genau das, was ich eben meinte, das ist ja so grob die Story von The White Lotus. Das kennen wir ja schon. Aber jetzt gibt's Ähnlichkeiten zu einer neuen Netflix-Serie und die heißt Oasis. Annika aus dem Digi-Team hat sich schon angeguckt, sagt aber, dass Oasis trotzdem schon was anderes ist.
1: Man ist zwar, so wie auch bei The White Lotus, die ganze Zeit sehr, sehr neidisch, vor allem auf den Urlaubsort. Die Serie wurde nämlich auf Teneriffa gedreht.
2: Geile Scheiße. Dieses Hotel ist echt der Wahnsinn.
1: Ja, und das ist es halt wirklich, wenn man die Serie schaut. Aber die spanische Serie Oasis, die erinnert mich persönlich eher an so Pretty Little Liars. Das Luxusresort Oasis, das wird nämlich verriegelt und von der Außenwelt abgeschirmt, nachdem eine Mitarbeiterin verschwindet und die ganzen reichen Urlauber und die Angestellten, die sind dann in so einer Art Quarantäne zusammen.
0: Okay, also Quarantäne ist schon mal mies, Mitarbeiterin verschwunden, auch mies, aber es wird noch mieser.
1: Es gibt eine riesengroße Kluft zwischen den jungen Hotelangestellten im Oasis und den Gästen und der Einzige, der so ein bisschen zwischen den Stühlen steht, das ist Hauptcharakter Dani und er ist Urlauber im Oasis und deckt dann auch immer mehr Geheimnisse auf.
3: Im Oasis gibt es 80 Zimmer. 80 Geschichten, versteckt hinter 80 verschlossenen Türen.
1: Ja, und wirklich jede Figur in dieser Serie hat absurde Geheimnisse, Affären und, ich würde sagen, einen Hang zu kriminellen Machenschaften.
0: Das klingt schon mal spannend, aber wenn ihr euch jetzt fragt, ob sich das auch lohnt zu gucken, Annika findet ja.
1: Also die Plot-Twists in der Serie, die waren echt gut und auch nicht zu vorhersehbar. Ich fand den Cast total cool, weil es einfach super viele neue Gesichter waren. Die Musik war auch total Hammer. Das Einzige, was ich richtig kacke fand, waren die Liebesgeschichten. Die waren mir viel zu plump in der Serie. Die reden so von damals, als ich dich kennenlernte und dann kennen die sich 4 Tage und ich denke mir so, was soll das? Aber 8 Folgen, je 45 Minuten, kann man schon machen.
0: Also trotzdem Empfehlung von Annika für eine neue Netflix-Serie, heißt Oasis. 1

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1: 14 Uhr, ich bin Mathis Trapp.
2: Und ich bin Antje Kiesler. Und wir starten mit etwas, das einige Gaming-Fans gerade aufregt. Wer eine PlayStation hat, kriegt die Spiele dafür bald nur noch online. Ab 2028 sind klassische CDs Geschichte.
1: Sony sagt, die meisten Games würden inzwischen digital gekauft. Trotzdem gibt's alleine beim offiziellen PlayStation-Blog mehr als 6000 Kommentare von Fans, die sauer sind.
2: Zum Beispiel, weil sie ihr Spiel dann nicht mehr weiterverkaufen können. Stattdessen laufen die Downloads dann immer über dem PlayStation Store und der gibt die Preise vor. Dabei sind zum Beispiel 80 Euro für einige schnell zu viel.
1: Und Gamerinnen und Gamer machen sich Sorgen, weil Hersteller Spiele, die man nur digital besitzt, auch wieder löschen können. PlayStation hat das gerade erst mit Filmen gemacht, wegen Lizenzproblemen heißt es.
2: Allerdings schon jetzt ist es so, dass Games oft gar nicht mehr auf eine einzelne CD passen und da zum Beispiel nur der Installer drauf ist.
1: Wie findet ihr das, wenn Sachen wie Games nur noch online rauskommen? Schickt uns eine Sprachnachricht an die 1Live-App.
2: Die Bundesregierung hat Maßnahmen vorgestellt, die helfen sollen, die Wirtschaft nach vorne zu bringen. Kanzler Merz sagt, wer krank ist, soll das ab Tag 1 nachweisen.
3: Wir schaffen die telefonische Krankschreibung ab und führen die Vorlage einer Arbeitsunfähigkeitsbescheinigung ab dem ersten Krankheitstag ein.
1: Gewerkschaften und Ärztevertreter kritisieren das und warnen unter anderem vor überlasteten Praxen. Geplant ist auch, dass Firmen Leute länger befristet anstellen dürfen. Das alles muss aber noch durch den Bundestag.
2: In der Ukraine sagt der Bürgermeister von Kiew, dass es die heftigsten Angriffe seit Kriegsbeginn gegeben hat. Russland hat letzte Nacht unter anderem mit Drohnen und Raketen Wohngebiete beschossen.
1: Mindestens 17 Menschen wurden laut ukrainischen Behörden in Kiew getötet, fast 90 wurden verletzt. NRW-Innenminister Reul hat eine gründliche Untersuchung angekündigt nach tödlichen Polizeischüssen in Remscheid.
2: Ein Mann soll gestern Abend zwei Mädchen mit Pfefferspray bedroht und Werkzeug in Richtung der Polizisten geworfen haben. Ein Taser konnte ihn offenbar nicht stoppen, deswegen schoss ein Beamter und tötete den Mann. Jetzt geht es darum, ob das notwendig war.
1: Wer zwischen Köln und Bonn mit der Bahn unterwegs ist, muss sich auf Ausfälle und längere Fahrten einstellen. Ab 21 Uhr heute Abend wird auf der linksrheinischen Strecke gebaut.
2: Betroffen sind die Linien RE 5 und 26 und die RB 48. Es fahren Ersatzbusse. Die Bauarbeiten dauern gut eine Woche.
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1: Es zieht sich zu und manchmal regnet es. Außerdem wird es windiger. In Gummersbach sind 23 Grad drin, in Marl und Heinsberg 24 und in Aalen und Paderborn 25 Grad.
2: Morgen bleibt es meistens trocken bei Sonne und Wolken. Samstag dann mehr Sonne und bis zu 28 Grad.

Was geht auf, hier ist 1Live.de. Sorry, aber klingt diese Stimme nicht, als hätten Frank Ocean und Childish Gambino heimlich ein Kind gehabt. Es ist aber keiner von beiden. Wenn ich vorstellen darf, das ist Femi, ein Sänger mit nigerianisch-irischen Wurzeln. Liefert uns hier einen viralen Hit. Über 25.000 TikToks haben diesen Sound benutzt. Und ich kann auch gut nachvollziehen, warum. Ich finde, dieser Mann hat so einen genialen Flow. So entspannt, so smooth und dazu dieser Lo-Fi-Beat, der so ein bisschen klingt wie ein Videospiel aus den 90ern. Großer Fan von diesem Track, das ist Noble. Jetzt hier in 1Live.de.

0: Also ihr könnt euch eigentlich merken, wenn dieser Name hier auf einer Serie steht, dann bekommt ihr Herzklopfen abends auf dem Sofa beim Gucken. Harlan Coben ist ein Thriller-Autor, ist für viele geile Serien verantwortlich und jetzt gibt's eine neue, die heißt Nur für dein Leben. Da geht's um einen Vater namens David, der muss ins Gefängnis lebenslang, weil er angeblich seinen Sohn ermordet hat. Aber dann taucht ein Foto auf und ihm wird klar, sein Sohn ist noch am Leben und wurde wahrscheinlich entführt. Jochen aus dem Digi-Team hat die Serie für uns geguckt. Ist sie wirklich so spannend, wie sie klingt, Jochen?
1: Also ist schon spannend. Also kurz danach versucht dann nämlich auch jemand direkt David umzubringen.
2: Hilfe! Es ist vorbei, Marcus. Es ist vorbei. Wieso wollen Sie mich umbringen? Ich habe keine Wahl. Ich brauche das Geld. Wessen Geld?
1: Gute Frage. Um das rauszufinden, bricht er danach aus dem Gefängnis aus. Heißt, ab da ist er auch die ganze Zeit auf der Flucht und versucht dann währenddessen irgendwie die Wahrheit rauszufinden.
0: Okay.
1: Und wir sind auch in der ersten Folge.
0: Okay. Ja, achso, das ist alles in der ersten Folge. Dass am Anfang schon direkt so viel Krasses passiert. Wow.
1: Man wird komplett ins kalte Wasser geworfen. Das ist krank. Also du kriegst auch direkt so ein halbes Dutzend Charaktere von Latz geknallt. Deren Backstory gibt's dann später irgendwann.
0: Steigt man da überhaupt noch durch?
1: Man kriegt es hin. Aber manchmal dachte ich mir echt so, das macht gerade nicht so viel mit mir, weil ich kenne dich seit zwei Szenen bei so manchen Charakteren. Und es ist schade, weil die spielen eigentlich alle echt ziemlich gut und leider machen Charaktere auch immer mal wieder so ein bisschen nicht nachvollziehbaren oder einfach straight up dummen Scheiß, damit die Handlung passieren kann. Das ist ein bisschen doof. Trotzdem, nicer Thriller, gerade wer sowas wie In ewiger Schuld mag, das ist eine andere Harlan Coben Serie und die war sehr erfolgreich.
0: Also überzeugt euch selbst, neue Serie von Harlan Coben, Nur für dein Leben, läuft ab jetzt auf Netflix.

0: Hallo.
1: Lisas hier, nice life Digi. Julia Brandner, ne? Die ist Comedian aus Österreich. Die hat für uns aber mal so einen kleinen Schlenker ins 1 Live Haus gemacht. Sie hat sich hier auf eine Bühne gestellt, vor ein Publikum, und hat ihre Comedy gepreached, quasi. Dass man das so macht, hat sie auf einer katholischen Mädchenschule gelernt. Ihre Themen sind allerdings so ein paar andere.
2: Ich war auf so einer katholischen Mädchenschule. Jetzt nicht, weil ich gläubig bin oder weil meine Eltern gläubig sind. Das war einfach die einzige Schule mit einem Swimmingpool. Und da habe ich mir gedacht, wie schlimm ist so ein bisschen Jesus? Und da haben sie uns halt die ganze Zeit gesagt, wenn du vor der Ehe Sex hast, dann kommst du in die Hölle. Wo ich immer denke, ja, aber mein Körper bestraft mir dafür, dass ich keinen hatte. Schafft doch mal Anreize. Machen wir so, wer bumst, blutet. Wer nicht bumst, blutet nicht. Fände ich nur fair. Das Einzige, wo es, glaube ich, ein bisschen schwierig wäre, wäre so im Thema Menschheit und Aussterben und so. Ich glaube, das wäre so ein bisschen schwierig, weil als Frau, bevor du mit einem neuen Typen ins Bett gehst, du musst dir ja eh immer schon überlegen, lohnt sich jetzt für den meine Vaginalflora aus dem Gleichgewicht zu bringen? Ja, da fühlt sich jemand. Und stell dir vor, das wäre jetzt noch in die Periode geknüpft, dann müsstest du immer denken, ist dieser Schwanz jetzt eine Woche Krämpfe wert? Und ich will den anwesenden Männern nicht zu nahe treten, ihr seid sicher alle voll gut im Bett, aber die Statistik spricht halt nicht für euch. Und damit verabschiede ich mich von euch. Dankeschön.
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1: Um 15 Uhr mit Mathis Trapp
2: und Antje Kiesler. Und wir starten mit einem Thema, das für viele sicher schwer auszuhalten ist. Es geht um sexualisierte Gewalt. Und zwar um Männer, die ihre Partnerinnen betäuben, missbrauchen und Aufnahmen davon online verbreiten.
1: Zum ersten Mal haben sich Ermittler aus mehreren Ländern zusammengetan und sind gezielt gegen Täter, die sich für solche Verbrechen vernetzen, vorgegangen.
2: Dabei sind rund 160 Betroffene in Sicherheit gebracht worden. 57 Verdächtige sind festgenommen worden. Sie sollen ihre Partnerinnen nicht nur bewusstlos missbraucht haben, sondern ihnen wird auch vorgeworfen, dass sie sich gegenseitig Tipps zu Betäubungsmitteln gegeben haben.
1: Die EU-Polizeibehörde Europol sagt, dass 4 Missbrauchsnetzwerke zerschlagen worden sind und es jetzt noch mehr neue Ermittlungsansätze gibt. Das Bundeskriminalamt spielt dabei eine führende Rolle. Aus welchem Land die Festgenommenen sind, ist bisher aber nicht raus.
2: Die Bundesregierung will, dass wir weniger Krankentage im Job haben. Geplant ist deswegen, dass man ab dem ersten Tag schon ein Attest braucht. Telefonische Krankenschreibung soll es nicht mehr geben. Sie sieht Vor- und Nachteile.
3: Am ersten Tag zum Beispiel, wenn man nur Migräne hat oder Kopfschmerzen, dann macht das Sinn, einen Tag zu Hause zu bleiben. Aber wenn man, sage ich mal, eine Grippe hat, dann muss man sowieso zum Arzt gehen.
1: Gewerkschaften kritisieren, dass die Regierung mit den Attestplänen Misstrauen schüren würde. Und Ärztevertreter warnen vor überfüllten Praxen. Sony bekommt gerade jede Menge Beschwerden wegen PlayStation-Games. Ab 2028 soll es die nur noch zum Download geben.
2: Philipp hat uns eine Nachricht geschickt. Er findet Spielereien digital zwar gut, will sie aber auf Plattformen weiter verticken können.
4: Ich habe das Spiel ja schließlich gekauft und vielleicht will ich es tatsächlich irgendwann nicht mehr spielen. Dann sollte ich weiterhin die Möglichkeit haben, wie früher auch oder wie jetzt auch, dass ich ein Spiel auch wieder weiterverkaufen kann.
2: Auch andere kritisieren, dass Sony zu viel Kontrolle über die Games bekomme oder sie sogar ganz löschen könne.
1: Für die neue Saison in der Fußball-Bundesliga ist der Spielplan raus. Meister Bayern München startet am 28. August zu Hause gegen den VfB Stuttgart. Dortmund muss am Tag drauf gegen Hamburg ran.
2: Köln gegen Mönchengladbach ist im Oktober. Außerdem steht ja nach Jahren wieder ein Revierderby in der Bundesliga an. BVB gegen Schalke Anfang Dezember.
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1: Von den Niederlanden her zieht es sich zu und es kann etwas regnen. Dazu ist es windig, teils sind starke Böen dabei. Dazu in Aachen bis 24 Grad, in Hamm und Arnsberg 25 und in Brühl und Minden bis 26 Grad.
2: Morgen ist es meistens trocken, höchstens in Westfalen kann es einen Schauer geben. Es bleibt so warm wie heute und auch windig. Samstag noch mehr Sonne und bis 28 Grad.

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0: Wo sind sie? Die Leute, die gerade durchschlafen können. Alter, ich kann das nicht im Sommer, sorry. Ich werde den ganzen Sommer wie so ein Wrack rumlaufen, weil ich nachts aufgrund dieser Stauwärme nicht pennen kann. Und für alle, denen es genauso geht wie mir, gibt es jetzt das perfekte Buch, falls ihr nachts wieder halb wach liegt. Das Buch heißt Halbwach von Sophia Como und das hat uns die Kollegin Gesa heute mitgebracht. Wer ist denn da Halbwach, Gesa?
1: Das ist Zoe, wobei sich Halbwach bei ihr mehr auf so einen, ja, auf so einen allgemeinen Gefühlszustand bezieht. Sie ist irgendwie nicht so richtig bei sich, hat ihre Gefühle gut verschlossen und lebt im Grunde, ja, eine Illusion.
0: Oh, okay, also ich finde, das klingt ein bisschen ungesund, wenn ich das so sagen darf. Welche Illusion lebt sie denn?
1: Die des glücklichen Dauersingles. Also sie hat sich vor Jahren gesagt, dass Liebe nichts für sie ist. Sie ist, ja, sie will nichts Festes. Und das zieht sie eben auch durch. Sobald ein Typ irgendwie auch nur so ein bisschen anhänglich wird, zieht sie die Reißleine und haut ab, bis sie dann Mael trifft.
0: Okay. Mael, ihr Traummann oder was?
1: Also in gewisser Weise schon, denn Mael will im Grunde genau das, was sie auch will. Keine Beziehung. Also haben sie einfach Spaß, bis Zoe aber dann merkt, Mist, irgendwie mag ich den Kerl. Und das setzt dann ganz schön was bei ihr in Gang. Plötzlich muss sie sich fragen, was denn dieses Mal anders ist und warum sie wirklich seit Jahren Single ist.
0: Ah, okay. Klingt auf jeden Fall nach einer süßen Liebesgeschichte. Aber wer hier so eine klassische Happy-End-Love-Story erwartet? Worum es wirklich geht in diesem Buch, quatschen wir gleich drüber hier in 1Live Digi.

0: Das ist unser Dauerzustand gerade, Leute, in diesen Sommernächten. Halbwach. Und so heißt auch das neue Buch von Bestseller-Autorin Sophia Como. Wir haben aber gerade mit Gesa aus dem Digi-Team schon rausgefunden, ja, Hauptcharakter Zoe verliebt sich endlich, nachdem sie so jahrelang Single war. Aber es ist kein klassischer Liebesroman, sagst du, Gesa, ne?
1: Also wer hier so eine klassische Happy End Love Story erwartet, wird auf jeden Fall enttäuscht. Es ist mehr tatsächlich ein Roman über Bindungsangst.
0: Oh, okay. Finde ich schon spannend, weil ich habe auch schon einige Menschen mit Bindungsangst getroffen und so. Und die Autorin hat ja selbst auch solche Gedanken von Bindungsangst, ne?
1: Bei TikTok hat sie auch selbst von ihren eigenen Erfahrungen erzählt.
2: Zum ersten Mal zu checken, ey, ich habe da eine Erklärung dafür, warum ich so bin, wie ich bin, weshalb ich so viele Menschen verletzt habe und dass es nicht daran liegt, dass ich einfach ein kalter, herzloser Mensch bin, sondern dass da einfach mehr dahinter steckt.
0: Oh, ich finde das so ein wichtiges Thema, um für sich selber auch klar zu haben, hey, wie sie sagt, ich bin kein herzloser Mensch. Es hat halt andere Gründe. Wie fandest du das Buch, Gesa?
1: Ich fand das echt richtig, richtig gut. Auch wenn es schon wehtun kann, geht eben auch viel um Zoes Kindheit, um die Beziehung zu ihren Eltern, um Selbstschutz, Nähe, Geltungsbedürfnis. Steckt also ganz schön viel drin.
0: Halbwach, das neue Buch zum Thema Bindungsangst von Bestseller-Autorin Sophia Como, kriegt ihr jetzt im Handel.
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So, versteht mich nicht falsch, ich liebe Spanisch, aber ich find's fast unfair, wie gut Spanisch klingt. Also Becky G hat diesen neuen Song mit Topic, der ist komplett auf Spanisch. Und es ist eigentlich fast egal, was ihr auf Spanisch singt. Es klingt instantly nach einem Sommerhit. Also ihr könnt irgendein sinnloses Zeug singen. Es klingt direkt nach einem Sommerbanger. Aber to be honest, das ist bei diesem Song komplett verdient. Das ist der erste Song von Topic, der so ein bisschen in Richtung Latin Pop geht. Vorher war es eher so Pop, EDM. Viel von ihm hat sehr ähnlich geklungen. Das ist so ein echter Stilwechsel von ihm, der ihm sehr gut steht. Topic und Becky G. Sorry Puffy, jetzt in 1Live Diggy.

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1: Um 16 Uhr, ich bin Benjamin Paris.
2: Und ich bin Antje Kiesler. Die Fußball-WM war ja doch ganz schön schnell vorbei für deutsche Fans. Deshalb gucken wir jetzt mal nach vorne. Ende August geht die Bundesliga wieder los und es gibt jetzt den Spielplan.
1: Meister Bayern München macht den Auftakt zu Hause gegen Stuttgart am 28. August. An dem ersten Wochenende spielen dann sämtliche NRW-Vereine der ersten Liga. Dortmund, Mönchengladbach, Schalke, Paderborn, Köln und Leverkusen.
2: Das rheinische Derby zwischen Köln und Mönchengladbach wird es im Oktober geben, am 5. Spieltag. Und das erste Revierderby in der Bundesliga seit 4 Jahren zwischen Dortmund und Schalke läuft am 1. Dezember-Wochenende.
1: Die zweite Fußball-Bundesliga geht schon früher los, nämlich am 7. August. Es sind allerdings nur noch 2 Teams aus NRW dabei. Zum einen der VfL Bochum, bei dem wird das Eröffnungsspiel steigen gegen Hertha BSC. Außerdem ist Arminia Bielefeld noch in der zweiten Liga.
2: Die Bundesregierung will, dass man bald sofort ein Attest braucht, wenn man sich krank meldet. Das regt vor allem Ärzte und Krankenkassen auf.
1: Die Vertreter sagen, dass das zu mehr Arbeit in den Praxen führt. Dass die telefonische Krankschreibung abgeschafft wird, sei Quatsch, weil nicht nachgewiesen ist, dass es ein Problem damit gibt.
2: Russland hat die Ukraine in der letzten Nacht wohl so massiv angegriffen wie noch nie im gesamten Krieg. Dabei sind mindestens 18 Menschen getötet worden, über 80 wurden verletzt.
1: Beschossen wurde unter anderem die Hauptstadt Kiew. Russland hat laut ukrainischer Seite 570 Drohnen und Raketen abgefeuert.
2: Dann geht es um sexuellen Missbrauch. Dazu gab es eine große Razzia in mehreren Ländern. Europol ist vor allem gegen Männer vorgegangen, die ihre Partnerinnen betäuben, vergewaltigen und Videos davon verbreitet haben.
1: Bisher wurden wohl etwa 60 Verdächtige festgenommen. Sie sollen neben den Taten auch Tipps zum Betäuben gegeben haben. In Wuppertal rollen wieder Regional- und S-Bahnen nach gleich mehreren Problemen. Ein Stellwerk in Vohwinkel hat seit 2 Wochen Probleme gemacht.
2: Als da heute Morgen alles wieder lief, fiel überraschend ein zweites Stellwerk in Schwelm aus. Wieder war der Zugverkehr auf der Strecke Düsseldorf-Wuppertal-Hagen gestört. Jetzt sagt die Bahn, dass alles repariert ist.
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1: Gerade ziehen Wolken und teilweise auch Regen über den Sektor. Später lockert es vom Niederrhein her wieder auf. Am Abend liegen die Temperaturen dann noch bei 15 bis 22 Grad.
2: Morgen ist es windig und sonnig, wird mal mehr, mal weniger Wolken. Am meisten Sonnenschein gibt es im südlichen Rheinland. Dazu in Coesfeld 23 Grad, in Hagen und Gütersloh 24 und in Dormagen und Jülich 25 Grad. Das Wochenende bleibt trocken mit Sonne, Wolken und am Sonntagnachmittag im Norden noch ein paar Schauer.
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4: Hier ist Leo. In 1 live Digi, Donnerstagnachmittag. Wenn ihr gerade so ein bisschen gegen euer verhändertes Kopfhörerkabel kämpft, ich kann auch ein bisschen warten. Sagt mal einfach, wenn ihr fertig seid. Und ich spiele ein paar Tracks zur Überbrückung. Hugel jetzt für euch. Moving to the Sun.

0: wichtigste Statussymbol heutzutage, wenn ihr eine Wachsfigur oder Puppe von euch selbst habt? Wenn ihr keine habt, dann seid ihr wirklich auf dem Schulhof die größten Loser. Miley Cyrus hat jetzt eine und Annika aus dem Digi-Team weiß ein bisschen mehr drüber. Wie sieht die denn aus, Annika?
1: Naja, also sie hat vermutlich kein Sixpack, auch wenn Miley Cyrus eigentlich dazu voll gut passen würde. Mhm. Aber es ist, naja, schon eine ihr sehr nahe kommende Puppengestalt. Sie hat sogar den Mund so ein bisschen auf. Das hat Miley Cyrus ja auch, weil sie so recht große Zähne hat. Und irgendwie finde ich das ganz cutes Detail. Hat sie so eine wilde Mähne und komplett in Schwarz gekleidet. Und sie hat auch so eine Lederhose an, also sehr, sehr rockig. Und ist auf jeden Fall sehr doll nach Hannah Montanas bzw. Miley Cyrus Geschmack.
2: Every little piece of this design was a dream.
1: Ja, war halt alles ein Traum, wie sie jetzt gerade aussieht.
0: Okay, aber eine Frage, die wir noch beantworten müssen. Warum hat Miley Cyrus denn jetzt eine eigene Puppe?
1: Ja, kann man ehrlich gesagt nicht so richtig sagen. Barbie dachte sich wahrscheinlich, Miley Cyrus drauf zu branden, ist eine gute Idee, um ein bisschen Aufmerksamkeit zu bekommen. Und Miley Cyrus ist halt auch wirklich ein richtig krasser Puppenfan. Also die hat eigene kleine Sammlungen und hat vor allem so Star-Puppen ganz viele, auch von Sängerinnen. Deswegen erfüllt sich gerade für sie auch so ein bisschen so ein Traum. Und eine Sache bei ihrer Puppe, die war ihr sehr, sehr wichtig.
0: Ja.
2: Especially the microphone detail, that was very important to me, that music stays the priority.
0: Okay, das Mikrofon sieht fantastisch aus. Das Problem ist, das Ding kostet $80. Also ihr könnt jetzt entscheiden, ob ihr die kaufen wollt oder nicht. Aber ich glaube, die Entscheidung habt ihr schon getroffen.

Was geht ab? Hier ist 1Live.de. Ich mache weiter mit Kalani und Usher. Fun Fact: Usher wollte diese Kollaboration erst gar nicht, weil die beiden haben ganz zuerst einen anderen Track aufgenommen. Nicht den hier, sondern einen anderen. Und diesen Track fand Usher wohl richtig, richtig kacke. Und hat dann gesagt, nee, ich habe hier keinen Bock drauf. Und er wollte unbedingt warten, bis ein Song da ist, der einfach für beide gut funktioniert, der beide Stimmen gut zeigt. Und das ist dieser Track hier geworden. Heißt Shoulda Never. Und die Story zeigt so ein bisschen, wisst ihr, es ist völlig okay, wenn ihr irgendwas ausprobiert in eurem Leben und versucht, eins funktioniert einfach nicht. Irgendwas passt nicht. Es ist immer genug Zeit für einen Versuch Nummer 2. Warme R&B Sounds von Usher und Kalani. Das ist Shoulda Never jetzt in

Das ist Bowser, was du Liebe nennst in der 1Live-Digi. So, ich muss jetzt wirklich mal sagen, ich bin überrascht von der Bundesrepublik Deutschland und seinen Gesetzen. Ich habe gerade gelernt, dass Nackt-Sonnenbaden auf dem eigenen Balkon oder im eigenen Garten erlaubt ist. Pimmel raus auf dem Balkon ist hundertprozentig legal in Deutschland. Macht mir diese Info, was ihr wollt. Ich spiele euch ein paar Tracks, Another und 54 Ultra jetzt für euch. Das ist Talk

0: sowie auf eurem Balkon gibt es wieder viel Neues zu bestaunen.
1: Da, Bläuling!
2: Ein Bläuling!
1: Der Bläuling! Da!
2: Der hält auch still.
1: Ja! Oh, ein Sandlaufkäfer. Cool. Blau.
2: Und da kommt Marienkäfer entgegen.
1: Ja.
2: Die treffen sich jetzt.
1: Nee, ne?
2: Ja. Cool.
1: Eine Wespenspinne.
2: Wo denn?
1: Ganz cool.
2: Ich sehe sie nicht.
1: Da unten auf dem Blatt.
2: Ah, da. Oh. Das ist ja Hammer.
1: Echt. Super cool.
3: Richtig schön.
2: Oh, cool.
0: 1,

0: fast rausgeflogen. Ihr im Erdkundeunterricht und England gestern in der WM.
1: Aber sie holen sich den zweiten Ball. Harry Kane! Unfassbar! 2-1 England!
0: Ganz zum Schluss das entscheidende Tor von Harry Kane gegen die Demokratische Republik Kongo. Und dass England gewonnen hat, das mag an Harry Kane liegen. Oder wie Annika aus dem Digi-Team vermutet, an Ed Sheeran. Warum Ed Sheeran? Der stand doch gar nicht auf dem Platz.
2: Nee, hast du recht. Aber er hat vorher für die Nationalmannschaft von England gesungen. Und das hat er jetzt auf Social Media verraten. Das heißt, er muss denen einfach Glück gebracht haben.
0: Ach so, live direkt vorm Spiel oder wie?
2: Ja, jetzt nicht unmittelbar vor. So ein bisschen vorher war es schon. Aber Ed Sheeran hat sich trotzdem richtig doll gefreut, dass er das machen durfte. Er ist nämlich ein riesengroßer Fußballfan. Mhm. Vor allem vom WM-Torschützen Harry Kane. Und deswegen war es für ihn halt auch so eine Ehre, die Fußballspieler sozusagen nochmal richtig hoch zu petern mit seinen Songs vor diesem Spiel. Der hat sich halt richtig, richtig doll über diesen England-Sieg im 16. Finale gefreut. Mhm. Ähnlich wie auch Harry Styles.
0: Harry Styles, hat der noch für die Mannschaft gesungen?
2: Nee, aber er hat seine Fans sozusagen gestern Abend zum Public Viewing gezwungen. Harry Styles ist ja gerade auf großer Welttournee und vor seinem Konzert gestern in der Wembley Arena in London, da hat er das Spiel geschaut. In der Konzerthalle auf den riesengroßen Leinwänden, die da sind.
0: Ja.
2: Und beim Siegtreffer für England, da sind entsprechend alle so heftig ausgerastet. Der Applaus war fast ein bisschen krasser als der für Harry Styles und sein Brüllen geht unter diesem ganzen Gekreisch auch ein klein bisschen unter.
0: Mhm.
2: Aber er hat sich auch übelst gefreut, ist seiner Crew auch direkt so in die Arme gesprungen, als das Tor gefallen ist und hat einfach gefeiert.
0: Also Star-Support für die Engländer von Harry Styles und Ed Sheeran. Vielleicht ist daran auch die deutsche Nationalmannschaft gescheitert. Wisst ihr, vielleicht haben wir einfach zu wenig Support bekommen von deutschen Künstlern. Nina Chuba, Bloomgarden, WizzyMC, wo wart ihr am Dienstag? 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

0: Um 17 Uhr, ich bin Benjamin Paris.
1: Und ich bin Antje Kiesler. Geht los mit Russlands Angriffskrieg gegen die Ukraine. Für die ukrainische Hauptstadt Kiew war es eine der schwersten Nächte seit Kriegsbeginn durch massive Angriffe.
0: Russland hat mehrere Wohnhäuser und ein Hotel komplett zerstört. Behörden sprechen von mindestens 21 getöteten Menschen und 90 Verletzten. Zehntausende sollen in der Nacht in U-Bahn-Stationen Schutz gesucht haben.
1: Auch andere Städte sind von den außergewöhnlich heftigen Angriffen getroffen worden. Der ukrainische Präsident Zelensky hatte gestern noch vor einem Großangriff gewarnt und war deshalb früher wieder von einem Termin im Ausland zurückgekommen.
0: Die Ukraine wehrt sich mit Gegenangriffen und hat nach eigenen Angaben zum Beispiel eine Ölfabrik attackiert. Laut dem Gouverneur in der russischen Region ist dabei ein Mensch getötet worden.
1: Die Bundesregierung und die EU wollen noch mal mehr Druck machen, damit Russland den Angriffskrieg runterfährt, zum Beispiel durch weitere Strafen.
0: Dann geht es weiter um die Zukunft von Bundestrainer Nagelsmann. Für den wird die Luft jetzt wohl richtig dünn. Es gab eine Sitzung der DFB-Spitze.
1: Dabei haben die DFB-Bosse Nagelsmann den Rücktritt nahegelegt. Heißt im Klartext, er soll selber gehen, bevor ihn der DFB rausschmeißt. Offiziell gibt's aber noch nichts Neues.
0: Öffentliche Büchereien sollen bald in ganz Deutschland auch sonntags öffnen dürfen. Das will die Bundesregierung zum neuen Jahr erlauben.
1: Außerdem sollen Bäckereien sonntags länger öffnen können. Bislang gibt's im Arbeitszeitgesetz eine Begrenzung von 3 Stunden. Die soll aufgeweicht werden.
0: Das Urteil ist da zu einem ziemlich heftigen Thema. Sexpuppen, die aussehen wie Kinder, bleiben verboten. Das Bundesverfassungsgericht sagt, die Regeln, die vom Hersteller bis zum Besitzen solcher Puppen verbieten, ist mit dem Grundgesetz vereinbar.
1: Für die neue Saison in der Fußball-Bundesliga ist der Spielplan raus. Meister Bayern München startet am 28. August zu Hause gegen den VfB Stuttgart. Dortmund muss am Tag darauf gegen Hamburg ran.
0: Köln gegen Mönchengladbach ist im Oktober. Außerdem steht ja nach Jahren wieder ein Revierderby in der Bundesliga an. Der BVB gegen Schalke Anfang Dezember.
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1: Noch sind Wolken unterwegs und es kann auch nass werden. Später kommt aber teilweise noch mal die Sonne raus. In der Nacht bleibt es trocken und wird fast schon kalt mit 13 bis 18 Grad.
0: Morgen ist es windig und sonnig mit mal mehr, mal weniger Wolken. Und dazu gibt es in Herford und Menden 22 Grad, in Wesel und Steinfurt 23 und in Bonn 24 Grad. Das Wochenende bleibt meistens trocken mit Sonne und Wolken und dann gibt es bis 28 Grad.
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3: Wenn ihr gerade Feierabend gemacht habt oder euren Laptop zugeklappt oder aus dem letzten Seminar gelaufen seid, herzlichen Glückwunsch, der Abend gehört euch. Man sieht euch die Freiheit aber auch an, in euren Augen. Hier ist Leon 1 live Digi, Justin Bieber, Nicki Minaj.

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Endlich wieder kühl genug, um so ein bisschen Fahrrad zu fahren abends. Ich war gestern nach dem Abendessen noch so ein bisschen unterwegs mit dem Fahrrad, bin so an den Weizenfeldern bei mir in der Nähe lang geradelt. Bisschen süß. Und der Himmel war so perfekt lila-orange, so 22 Uhr, perfekter Sonnenuntergang. Und genauso klingt dieser Song für mich. Nach einem perfekten Sonnenuntergang, das ist Au Gwaze. Das ist ein Wort aus der Zulu-Sprache und heißt, du kennst mich nicht. Ist aber nur eins von vielen afrikanischen Wörtern in diesem Song. Mit anderen Worten, ihr werdet so gar nichts verstehen, wenn ihr diesen Song jetzt hört, aber das ist vollkommen okay. Das ist Palm Monkey mit Au Gwaze jetzt in 1 Live Digi.

0: Vom Blackpink in 1Live.de. So, ich habe hier ein Herz für gute Journalisten und ein guter Journalist ist bald wieder im Kino.
1: Nenn mich Spider-Man!
2: Okay, Spider-Man!
0: Der neue Spider-Man-Film Brand New Day kommt ins Kino. Mit dabei ist Zendaya, Tom Holland und auch Sadie Sink aus Stranger Things. Aber die große Frage ist, wen spielt Sadie Sink? Annika aus dem Digi-Team, es ist noch nicht so ganz klar, wen sie in dem Film spielt, ne?
3: Nee, nicht so richtig. Also wir haben ja den Trailer gesehen und der zeigt zumindest, dass ihre Rolle irgendwie übernatürliche Kräfte haben muss.
0: Mhm.
3: Gibt auch die wildesten Theorien zu ihrer Rolle, also wer sie dann am Ende wirklich ist. Sadie Sink, die kennt alle davon.
4: There's like a new character every week.
3: Ja, jede Woche gibt's irgendeine neue Theorie, meint Sadie Sink. Sie könnte zum Beispiel die Teenie-Version der Scarlet Witch sein. Dann ist die Vermutung da, dass sie die X-Men-Figur Dark Phoenix bzw. Jean Grey ist.
0: Okay.
3: Oder sogar, dass sie das Kind von Spider-Man aus der Zukunft sein könnte. Oder halt auch eine komplett neue Rolle.
0: Okay, irgendwie komme ich nicht mehr mit. Es sind mir ein bisschen zu viele Vorschläge.
3: Ich fühle mit dir, aber jetzt können wir wenigstens so richtig nachempfinden, wie Sadie Sink Ewigkeiten ging. Die hat in einem neuen Interview mit dem Nylon Magazine verraten, dass sie ohne Vorsprechen direkt die Rolle bekommen hat. Mit dem Haken, dass sie eigentlich gar nicht wusste, um welche Rolle es geht und ehrlich gesagt nicht mal um welchen Film es geht. Mega krass. Sie hat es einfach nur durch Fantheorien erraten.
4: Before I got cast in Spider-Man, like there was speculation online that said Sadie Sink's gonna be in the new Spider-Man. I was like, I am?
3: Zum ersten Mal durfte Sadie Sink dann auch erst ins Drehbuch gucken, als sie schon am Set für den neuen Spider-Man-Film in London vor Ort war. Und dann war es für sie halt maximal aufregend, weil sie liebt die Spider-Man-Filme und ist auch vor allem richtig großer Fan von Tom Holland.
0: Also ich tippe so ein bisschen auf Mary Jane, dass sie Mary Jane spielt, einfach weil sie auch rote Haare hat. Oder ist das zu offensichtlich? Wir werden es rausfinden. Der neue Spider-Man-Film kommt Ende des Monats ins Kino.
5: Peace.

Ja, irgendwie hittet der Song so ein bisschen anders, jetzt nachdem Deutschland ausgeschieden ist aus der WM. Ah, Shakira und Burna Boy waren es mit dem offiziellen WM-Track Die Die. Und alle regen sich ja gerade auch auf über Kanzler Merz, weil er der Nationalmannschaft geschrieben hat, was für ein tolles Spiel das war am Dienstag. Obwohl es eigentlich gar nicht so ein tolles Spiel war. Aber ganz im Ernst, ich denke mir so, was soll er sonst schreiben? Also du kannst als Kanzler kannst ja nicht schreiben, Leute, was für ein Kackspiel, war klar, dass ihr rausfliegt. Aber die Leute regen sich gerne auf, was willst du machen? Das Ding ist, der eigentliche WM-Skandal hat mit Jonathan Tah zu tun. Also mit Leuten, die über ihn sprechen. Mehr dazu gleich in 1 Live. Digi nach 2 Tracks. Wir machen mal mit Dave und Tams. Jetzt mit Raindance. 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

0: Das Deutschland-Trikot liegt wieder in der Schublade.
1: Jonathan Tah, FC Bayern München. Orangefarbene Fußballschuhe drüber!
0: Zwei Tage ist es her. Jonathan Tah verschießt einen Elfmeter gegen Paraguay. Und Deutschland fliegt außer WM. Ist schade, findet keiner geil. Aber auf Social Media wird es gerade richtig persönlich. Nick aus dem Digi-Team, Jonathan Tah, kriegt eine Menge Hate ab.
2: Ja, der wird angefeindet, weil er eben schwarz ist und Tah war selbst schon todunglücklich nach dem Spiel.
3: Wir sind natürlich alle extrem enttäuscht. Wir haben uns alle mehr gewünscht. Wir haben alle das Gefühl gehabt, dass viel mehr drin ist und es tut extrem weh.
2: Leider im Fußball ist es aber inzwischen immer wieder der Fall, dass wenn schwarze Spieler Elfmeter verschießen, es danach rassistische, dumme Kommentare auf Social Media hagelt. Mhm. Das ist richtig typisch, sagt auch Karima Ben-Brahim vom Informationszentrum Antirassismus NRW.
4: Solange halt schwarze Spieler erfolgreich sind, werden sie halt gefeiert und nach Niederlagen oder individuellen Fehlern werden sie leider häufig rassistisch angegriffen.
2: Und es wird auch immer häufiger, also die FIFA hat gerade mitgeteilt, rassistische Kommentare haben auf Social Media bei dieser WM stark zugenommen.
0: Oh echt? Okay, wie prüfen die das?
2: Es gibt den Social Media Protection Service, der scannt bei der WM die Accounts aller teilnehmenden Mannschaften, Spieler, Trainer und Schiris auf beleidigende Kommentare und der macht die dann konsequent unsichtbar, um die Betroffenen zu schützen, also damit die das eben nicht alles lesen müssen.
0: Und tun die dann auch was dafür, dass es Konsequenzen gibt für Leute, die so einen Kack schreiben?
2: Also die FIFA sagt ja, 1000 Accounts seien an die Strafverfolgungsbehörden gemeldet worden. Ob da was passiert, mal sehen. Ne? Also viele machen sich da Zweitaccounts, das sind ja auch Bots, die im Netz beleidigen. Aber viel wichtiger ist die Solidarität, die sieht man auch im Netz. Inzwischen gibt es vor allem viele positive Kommentare bei Jonathan Tah auf der Seite. Leute, die sagen, ey, du hast Mut gehabt, du hast Verantwortung übernommen, Jonathan Tah, danke dir. Mhm. Und das ist einfach die wichtige Message, einfach den dummen Hass überlagern mit der richtigen Message, die man da an der Stelle setzt.
0: Ja, vielleicht auf Insta nochmal ein bisschen Liebe dalassen für Jonathan Tah heute Abend. Hier ist 1 Live Digi, wir machen mal mit Ariana Grande, Hate That I Made You Love Me.

0: Swiss DMC am Donnerstagabend hier in 1live.de. So, pass auf, Leute, die Hobbys haben, leben länger. Habe ich mir gerade ausgedacht, aber ich bin mir sicher, es stimmt, weil ich finde, es ist immer ein besserer Tag, wenn ich irgendwas gemacht habe, was ich richtig geil fand. Wir wollen von euch wissen, was ist eure Passion? Sabrina kommt aus Köln und ihre größte Passion ist Wakeboarden. Ihr wisst schon, auf dem Wasser.
1: Wakeboarden ist für mich Freiheit, Spaß und ein guter Ausgleich zu meinem ganzen Leben. Ich fahre mittlerweile mit Musik, wodurch ich einfach auf dem Wasser komplett abschalten kann, einfach das machen kann, worauf ich Lust habe. Ich bin früher viele Wettkämpfe mitgefahren. Mittlerweile ist das alles ein bisschen ruhiger geworden durch Arbeiten. Da muss man dann doch ein bisschen darauf achten, dass man sich nicht verletzt. Also ist meine Prio zumindest, wodurch ich auch nur noch aus Spaß auf dem Wasser bin, was mir sehr gut tut, auch in meinem Lebensstil, weil man einfach abschalten kann und von dem ganzen Stress drumherum einfach nichts mitbekommt. Die Ruhe auf dem Wasser zu haben und für sich selber zu sein. Ich bin ein Mensch, der gerne unter anderen Menschen ist. Ich bin ungerne alleine. Das ist aber der Moment, in dem ich einfach abschalten kann und einfach nur für mich bin.
0: Ich weiß jetzt nicht, ob ich beim Wakeboarden unbedingt abschalten könnte, aber sagt uns, was ist eure Passion? Per Sprachnachricht, Leute, in der 1 Live App.

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1: Um 18 Uhr, ich bin Benjamin Paris.
2: Und ich bin Antje Kiesler. Es soll wieder schwieriger werden, sich krank zu melden. Die Bundesregierung plant, wer zu durch ist für seinen Job, soll wieder ab dem ersten Tag ein Attest brauchen und das persönlich in der Praxis abholen. Krankschreiben per Telefon soll es nicht mehr geben.
1: Bundeskanzler Merz sagt, es gibt zu viele Krankheitstage. Und laut Gesundheitsministerin Wagen war die telefonische Krankschreibung vor allem eine Aktion für die Corona-Pandemie als Ausnahmezustand war. Bald soll es wieder größere Hürden geben.
2: Vertreter von Ärzten und Patienten halten gar nichts von den Plänen. Sie sagen, dass Zahlen zeigen, dass es durch die telefonische Krankschreibung nicht mehr Atteste gegeben habe. Stattdessen drohe eine Überlastung der Arztpraxen.
1: Und Vertreter der Angestellten sprechen von einer Misstrauenskultur und dass sich dann wahrscheinlich viele Menschen eher krank zur Arbeit schleppen.
2: Die Ukraine ist in der Nacht so massiv von Russland angegriffen worden, wie wohl noch nie seit Beginn des Krieges. Dabei sind mindestens 21 Menschen getötet worden, sagt Reporter Vassili Golot.
3: Es wurden viele Wohnhäuser getroffen. Es gab nach Informationen des Kiewer Bürgermeisters keinen Stadtteil, der nicht betroffen war von den Angriffen, die dann noch mit Marschflugkörpern und Raketen verstärkt wurden.
1: Laut Ukraine hat Russland 570 Drohnen und Raketen abgefeuert. Präsident Zelensky hat Vergeltung angekündigt.
2: Sony hat einen Shitstorm ausgelöst, weil es Games für die PlayStation ab 2028 nur noch als Download geben soll. Im PlayStation-Blog gibt es tausende Beschwerden.
1: Viele kritisieren, dass sie nicht mehr die Wahl haben und Sony die komplette Kontrolle bekomme, weil man keine CDs mehr verleihen oder verkaufen könne. Sony sagt dagegen, keiner kaufe noch die CDs.
2: Für Bundestrainer Nagelsmann ist es wohl bald vorbei. Der Deutsche Fußballbund hat ihm offenbar heute in einer Sitzung nahegelegt, zurückzutreten. Das wollte Nagelsmann aber wohl nicht direkt entscheiden.
1: Reporter berichten, dass der DFB ihn sonst rausschmeißen will und die ganze Sache bis zum Wochenende geklärt sein soll.
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1: Gerade ziehen Wolken und teilweise auch Regen über den Sektor. Später lockert es vom Niederrhein her wieder auf. Am Abend liegen die Temperaturen noch bei 15 bis 22 Grad.
2: Morgen ist es windig und sonnig mit mal mehr, mal weniger Wolken. Am meisten Sonnenschein gibt es im südlichen Rheinland. Dazu in Löhne, Wuppertal und Soest 23 Grad, in Lünen 24 und in Erftstadt 25 Grad. Das Wochenende bleibt trocken mit Sonne, Wolken und am Sonntagnachmittag im Norden auch ein paar Schauer.
4: 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Kurz nach 18 Uhr in 1 Live Digi, wenn euer Gehirn komplett überlastet ist heute Abend und ihr null Energie mehr fürs Denken habt, dann seid ihr genau am richtigen Ort. Also kein Denken ist notwendig heute Abend bei mir in der Show. Macht Füße hoch, ich mach den Rest. Aya Star läuft gleich vor euch. Vorher Drake.

0: Taylor Swift mit Open Light in 1Live.de sitzt gerade bestimmt zitternd irgendwo in New York, denn morgen soll sie heiraten in New York ihren Verlobten Travis Kelce. Annika aus dem Digi-Team, das Ding ist offiziell bestätigt, ist das ja noch nicht, ne?
1: Nee, genau. Weder von Taylor Swift noch von Travis Kelce persönlich oder von deren Managements oder so. Alle versuchen, das so geheim wie möglich zu halten. Auf der Hochzeitsfeier selbst, da soll es sogar auch ein Handyverbot geben, dass bloß nichts nach draußen gerät.
0: Aha.
1: Angebliche Insider, die verraten hier und da aber dann trotzdem schon die ganze Zeit eine Menge Infos. Und wir sehen ja auch, was sich gerade halt alles in New York tut.
0: Ja, ich habe zum Beispiel gesehen, irgendwie, dass so ein Schloss gebaut wird in Madison Square Garden.
1: Arbeiter bauen da tatsächlich riesengroße Bühnenkonstruktionen auf, transportieren künstliche Bäume, bauen halt wirklich so eine Art Märchenschloss, stellen da auch Pavillons auf und so. Und das halten viele eventuell für ein bisschen unromantisch, in so einer riesen Arena zu heiraten. Aber die rund 1000 Gäste, die kommen sollen, die hätten da jetzt halt wenigstens Platz.
0: 1000 Gäste. Wer steht denn auf der Gästeliste?
1: Naja, offiziell auch da nicht so konkret, aber Ed Sheeran und Sabrina Carpenter zum Beispiel, die sind zufälligerweise gerade in New York, halte ich ja nicht für einen Zufall, und sind halt ja auch enge Freunde von Taylor Swift, das heißt, ich gehe davon aus, die sind auf jeden Fall dabei, genauso wie Model Gigi Hadid, bei der pennt Taylor Swift nämlich gerade laut Insidern.
0: Okay.
1: Angeblich sollen die ganzen Feierlichkeiten nämlich schon heute Abend starten, mit so einem kleinen Abendessen im kleinen Kreis.
0: Ich finde es aber sympathisch, dass sie nicht im Hotel schläft, sondern bei einer Freundin, so auf einer Luftmatratze wahrscheinlich, einfach morgen mit Rücken Schmerzen auf. Dankeschön, Annika. Donnerstagabend jetzt für euch Samba. Hier ist 1Live Digi.

0: 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Okay, kleiner Hot Take von mir. Felix Lobrecht klingt am besten, wenn er in 1Live moderiert. Ja klar, ich weiß, der hat auch seine eigenen Podcasts mit Tommy Schmidt, der hat seine Bühnenprogramme, aber irgendwas ist es mit seiner 1Live-Show 99 Problems. Ich glaube einfach, die Interaktion mit den Leuten, mit dem Publikum, weil in keinem anderen Format sitzt er einfach und quatscht mit Leuten auf der Bühne, außer bei uns im Radio. 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Unter anderem hat er sich gekümmert um das Problem von Hanna aus Nürnberg.
1: Mein Problem ist, dass ich meiner Meinung nach öfters mal ganz witzige Ideen habe, aber nichts mit denen mache. Also absolut gar nichts.
2: Sag mal eine witzige Idee.
1: Na, schön, dass du fragst. Ja. Und zwar, ich glaube, viele Leute können da relaten oder kennen das Problem beim Döner kaufen.

0: dass ganz oft die Verteilung von Soße und auch grundsätzlich den Zutaten nicht ganz stimmt. Oder man, ne?
1: Da außerhalb Berlins ist das die Wahrheit.
0: Ja. Schwierig. So. Und ich glaube, es gibt dafür eine simple Lösung, und zwar Schüsseln. Und
1: Schüsseln?
0: Und dass ein Kunde, wenn er eben reinkommt, sagt, welche Zutaten er gerne hätte, das kommt in der Schüssel, genauso wie die Soße, es wird verschwenkt und dann kommt es in den Döner rein und schon hast du eine gute Soßen-Zutaten-Balance.
1: Also du würdest quasi den ganzen Salat, das Fleisch, alles in die Schüssel, klatscht Soße rauf, rühren, ab ins Brot und Abfahrt.
0: So sieht's aus.
1: Keine schlechte Idee.
0: Danke. Ich hatte ein bisschen Angst. Ja.
1: Naja, ich meine, du hast jetzt, also im Wesentlichen hast du gerade das Rühren erfunden. Aber du kannst es ja auch einfach machen. Du kannst ja zur goldenen Schüssel den Dönerladen aufmachen und das einfach machen. Oder willst du, dass irgendjemand anderes sagt, oh, das ist brillant, Hanna, ich gebe dir 4 Millionen, mach.
0: Ich meine, auch nicht schlecht, aber ich glaube, das ist ja der Haken an der Sache, dass ich von der Idee nicht weiter weiß.
1: Okay, nee, du hast witzige Ideen. Also wenn jetzt irgendjemand hier draußen gerade zugehört hat und sich gedacht hat, boah, die muss Ideen pitchen, du hast Ideen, dann meldet euch bei 1 live, vielleicht wird da was Geiles draus.
0: Sehr gern.
1: Ich finde, du hast coole Ideen. Gut. Und wir applaudieren für Hanna, bitte! Ja.

YouTuber Unsicher in 1Live.de. Ich habe einen kleinen Rewind für euch, einen Track, der jetzt wiedergekommen ist, und zwar der hier. Es wurde 2 Jahren rausgekommen und bekommt jetzt wieder einen Hype. Der Grund ist die Serie Off Campus, weil dieser Song läuft in Folge 4. Da machen die so einen Dance Battle. Und deswegen ist der Track gerade wieder in den Charts. Und das zeigt mal wieder, viele von uns entdecken unsere Lieblingssongs mittlerweile in Serien. Ich finde das schon lustig irgendwie. Also es gibt bestimmt Leute da draußen, die immer, wenn sie eine Serie gucken, schon mal das Handy rausholen und Shazam nebenbei laufen lassen. Nur für den Fall, dass ein guter Song kommt. Das Rolling Stone Magazin nennt diesen Mann die personifizierte Chillness. Und ich gebe ihm völlig recht, das ist Kid Laroi mit seinem Track Girls. Jetzt hier in 1Live.de.

0: So, was ist der beste Monat? Elle hat einen klaren Favorite.
1: Ich bin Elle. Was? Ich trinke gern Eiskaffee, mag den Juli und wenn Leute Tennissachen tragen, obwohl sie nicht zum Tennis gehen.
0: Neue Serie heißt Elle und ist jetzt draußen. Brenner, das ist doch so ein Spin-off zu Natürlich Blond, ne?
2: Genau, in dem es um Elle Woods geht. Blond, pink gekleidet, immer zusammen mit ihrem Hund Brutus. Und genau von dieser Elle Woods gibt's jetzt die Vorgeschichte als Serie.
0: Okay, was genau ist ihre Vorgeschichte?
2: Also in der Serie ist Elle jetzt eine 17-jährige Schülerin in L.A., die ihr Leben liebt. Aber weil ihr Vater ein Schönheitschirurg einen Fehler macht, muss die ganze Familie erstmal untertauchen.
3: Wir wollten kurz mit dir über etwas sehr Wichtiges sprechen.
1: Elle, wir ziehen nach Seattle. Nein, das hört sich falsch an.
2: Ja, und in ihrer neuen Schule in Seattle, da kommt Elle auch leider überhaupt nicht gut an.
4: Schöner Regenschirm.
1: Danke, ist ein Erbstück.
4: Das war ein Witz, du siehst bescheuert aus.
0: Also irgendwie erinnert mich das alles so ein kleines bisschen an den Barbie-Film, oder?
2: Aber eigentlich war eine ganz andere Serie die Inspiration, sagt Reese Witherspoon, die damals Elle gespielt hat und jetzt Produzentin ist.
5: I watched that Wednesday show on Netflix and I called my producing partner Lauren Neustadt and I said, we should take this moment to really see who would Elle Woods have been in high school.
2: Ja, Wednesday hat sie inspiriert. Das bringt mich genau zum Punkt. Die Story haben wir nämlich leider schon tausendmal gesehen.
0: Okay, klingt erstmal nicht so überzeugend. Was ist dein Fazit zur neuen Serie Elle?
2: Also es wäre mehr drin gewesen, aber die Serie ist jetzt trotzdem auch nicht schlecht. Die ist sehr leicht, die ist witzig, es gibt einen Haufen cooler Easter Eggs und Cameos. Und Elle ist immer noch mein großes Vorbild, weil sie einfach so sympathisch ist und weil sie einfach dazu steht, wer sie ist.
0: Also ein Spin-off zu Natürlich Blond, Elle jetzt auf Prime Video. I don't even know.

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1: Um 19 Uhr, ich bin Benjamin Paris. Zuerst schauen wir auf Google. Der US-Konzern muss in der EU eine Rekordstrafe bezahlen. 4,1 Milliarden Euro. Das hat der Europäische Gerichtshof heute entschieden. Der Einspruch wurde abgelehnt. Mehr von Sebastian Richel.
2: Im Kern geht es darum, dass Google den Herstellern von Android-Smartphones unfaire Vorgaben gemacht hat. Der Konzern bietet Android als Betriebssystem an und wenn Hersteller wie Samsung das nutzen wollten, dann mussten sie immer gleich ein ganzes Paket kaufen und zum Beispiel die Suchmaschine Chrome vorinstallieren. Die EU-Kommission sagt, Google wollte die Smartphone-Besitzer so dazu bringen, dass jede Suche im Netz über die eigenen Suchmaschinen läuft. Das habe echten Wettbewerb verhindert und verstoße gegen Gesetze.
1: Seit einigen Jahren versucht die EU, die Macht der großen Tech-Konzerne zu begrenzen. Sie werden genau beobachtet und müssen auch kleinere Konkurrenten zulassen. Ansonsten drohen Strafen, so wie jetzt bei Google. Gesundheitsministerin Wagen hat die Pläne der Bundesregierung verteidigt. Die will, dass es weniger Krankentage im Job gibt und deswegen die telefonische Krankschreibung abschaffen. Zwar sagt Wagen, dass weiter niemand krank zur Arbeit soll, krankmelden sei am Telefon aber deutlich einfacher. Sony bekommt gerade jede Menge Beschwerden wegen PlayStation-Games. Ab 2028 soll es die nur noch zum Download geben. Philipp hat uns eine Nachricht geschickt, er findet Spiele rein digital zwar gut, will sie aber auch auf Plattformen weiter verticken können.
3: Ich habe das Spiel ja schließlich gekauft und vielleicht will ich es tatsächlich irgendwann nicht mehr spielen. Dann sollte ich weiterhin die Möglichkeit haben, wie früher auch oder wie jetzt auch, dass ich ein Spiel auch wieder weiterverkaufen kann.
1: Auch andere kritisieren, dass Sony zu viel Kontrolle über die Games bekomme oder sie sogar ganz löschen könne. In Wuppertal rollen wieder Regional- und S-Bahnen nach gleich mehreren Problemen. Ein Stellwerk in Vohwinkel lief seit 2 Wochen nicht richtig. Als da heute Morgen wieder alles ging, fiel überraschend ein zweites Stellwerk in Schwelm aus. Wieder war der Zugverkehr auf der Strecke Düsseldorf-Wuppertal-Hagen gestört. Jetzt sagt die Bahn, dass alles repariert ist.
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1: Noch sind Wolken unterwegs und es kann auch noch nass werden. Später kommt teilweise dann aber nochmal die Sonne raus. In der Nacht bleibt es trocken und es wird fast schon kalt mit 13 bis 8 Grad. Morgen ist es windig und sonnig mit mal mehr, mal weniger Wolken. Dazu in Bad Salzuflen 22 Grad, in Aachen, Velbert und Unna 23 und in Herden 24 Grad. Das Wochenende bleibt meistens trocken mit Sonne und Wolken bei bis zu 28 Grad.
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4: Das ist so komisch. Ich habe das Gefühl, wir verarbeiten jetzt erst richtig. Wie heißt das? War die letzte Woche. Es fühlt sich irgendwie an wie ein Traum. Als wäre es gar nicht passiert. Wie ein ganz komischer Fiebertraum. Wir haben in der Unterhose auf der Couch gesessen. Wir haben mit Ventilator im Gesicht gepennt. Also kollektives Durchatmen heute Abend. Atmet durch. Summer Jam jetzt für euch. Hier ist 1 live.

fette Beat von Sunny Federa in 1Live.de. Das ist Think About Us. So, ich muss mal kurz was loswerden zu einem Album. Zu einem Album von Finch, das neue Album. Und es ist vielleicht ein bisschen kontrovers, aber ich bin gespannt, was eure Meinung ist. Das ist Koh Phangan zusammen mit Green, ist aus dem neuen Album. Und ich liebe ja diesen Sound von Finch, diesen Party-Sound, diese Mischung aus Techno und Rap. Aber ich muss mal eine Sache loswerden. Das Album ist 22 Minuten lang. 22 Minuten? Das ist eine halbe Folge House of the Dragon. Das Album kannst du morgens beim Zähneputzen und Duschen einmal komplett durchhören. Viel zu kurz. Traut euch doch wieder, Songs ein bisschen länger zu machen. Trotzdem geiler Song. Ist so ein bisschen, wenn eine Palme ein Song wäre, dann wäre es dieser Song, Finch und Green mit Koh Phangan, jetzt in 1Live Digi.

0: Party Vibes vom Feinsten am Donnerstagabend. Fatty Web, Trap Queen. So lange nicht gehört diesen Track. So gut. Und die Party geht weiter an der Konsole heute Abend. Wir sprechen über ein neues Game. Es heißt Rhythm Paradise Groove. Tobi aus dem Spielerteam, was ist das für ein Game?
1: Es ist auch ein Partyspiel tatsächlich. Und zwar basiert es auf Rhythmus. Du musst also nicht nur hingucken, sondern auch ja genau hinhören und rechtzeitig eine Taste drücken. Du hast bis zu vier Spieler dabei. Das ist jetzt grafikmäßig nicht so der Mega-Kram.
0: Okay.
1: Es ist eher so ein bisschen handgezeichnet und so weiter. Hat was Indie-mäßiges. Dafür kostet es auch nicht den normalen Vollpreis, sondern nur 40 Euro.
0: Okay. Und Tobi, wir kennen uns. Wenn du ein Spiel richtig feierst, dann

0: absoluter Fiebertraum.
1: Aber Leute, Tobi ist halt Spieleprofi, der zockt super viel. Wenn ihr nicht so im Spielegame drin seid, vielleicht ist das was für euch, weil online feiern das echt ein paar Leute. Rhythm Paradise Groove heißt es. Neues Partyspiel für die Switch 2. Hier ist Taylor Swift.

Ich habe ehrlicherweise vergessen, wie es sich anfühlt, nicht zu schwitzen. Also es ist heute die Temperatur sehr, sehr angenehm. Perfekte Temperatur, um auch nachts das Fenster wieder aufzumachen. Beste. Jedenfalls so bis 4 Uhr morgens, wenn die ersten Vögel euch wieder wecken und ihr es wieder zumachen müsst. Aber hey, wieder echte Luft in eurer Wohnung. Genießt es. Hier ist 1Live.de. Joe läuft jetzt für euch.

0: So, vielleicht noch mal einen kurzen Stopp im Baumarkt machen, auf dem Weg nach Hause. Irgendwas für den Balkon holen oder so. Ich habe immer größten Respekt vor Leuten, die im Baumarkt arbeiten, weil ich weiß nie, wo irgendwas ist. Aber du kannst immer so diesen Typ am Schalter fragen, so, wo sind's? Schlüssellochkragen und die wissen direkt Gang 58, hinten rechts. Also unglaubliches Gedächtnis, Baumarktmitarbeiter, großartig. Und Comedian Hannes Höfer war auch mal Verkäufer im Baumarkt, seiner Abteilung Toiletten.
1: Japanische Toiletten, ich versuche es ein bisschen blumiger zu erklären. Wenn du da fertig bist, weißt du hast so einen schönen Bob in der Bahn, weißt du, und bist da fertig, dann kriegst du danach so eine lauwarme Unterbodenspülung, ne? Weißt du, so wirklich, da ist eine KI verbaut, eine künstliche Intelligenz. Die Kirche hat die richtig schön im braunen Salon, aber picobello, wirklich. Meine Mutti würde sagen, von dem Ding kannst du hinterher essen. So, weißt du? Das ist wie ein Spa-Bereich für den Arsch. Waschen, föhnen, bei den Herren nochmal frisieren. Sorry, ihr seid Sitz erste Reihe, es ist hart, es war nur ein Gag. Ich weiß nicht, wie dein Arsch aussieht. Und die japanischen Toiletten, die haben auch immer so geile Namen. Weiß nicht, wie eure heißt, aber Tekwan Pu oder Yu Shitsu. Oder unser Topmodell, das ist der Kakra T3000. Weißt du? Der hat alles. Der hat LED-Beleuchtung, der hat Sitzheizung. Nicht mal mein Auto hat Sitzheizung. Und wenn du da wirklich so ein Torpedo durchs Rohr schießt, ne? Da spielt dir danach nochmal Hard Will Gone von Celine Dion. Ja. Das ist immer ein rührender Abschied. Das ist so, ja. Danach kriegst du noch so eine Prise Puder auf den Pöter. Spritzer Chanel Nummer 5. Dann stehst du auf, da sprichst du Französisch. Merci.

0: war real bei dieser Serie.
1: Maxton! Oh! Maxton! Oh!
0: Let's go! Hab's immer noch nicht gesehen. Maxton Hall. Seid ihr Fans? Annika aus dem Digiteam, Hauptdarsteller Damien Hardung, der hat jetzt aber was erzählt zum Serienfinale, ne?
2: Mhm. Und zwar, dass es uns ganz schön doll zum Weinen bringen wird. Damien Hardung, der ist gerade in den USA und meinte im Interview mit Entertainment Tonight nämlich, dass vor allem die allerletzten 10 Minuten der Serie uns um den Verstand bringen, weil da geht's nochmal richtig ab.
3: Oh. I've seen the last 10 minutes of it. It's gonna be so overwhelming, like in a positive way. There's okay. So much happening.
2: Ja, Damien Hardung, der ist aber wenigstens zufrieden mit dem Ende der Serie. Er hat's nämlich schon gesehen.
0: Okay, wann können wir die dritte Staffel denn endlich gucken?
2: Es dauert noch einen kleinen Augenblick, aber im Dezember, da kommt sie bei Amazon Prime raus. Und das allernächste große Projekt von Damien Hardung, das folgt dann auch relativ schnell. Es geht um das Liebesdrama Into the Deep Blue von Autorin Jennifer E. Archer. Damien Hardung, der spielt darin neben Schauspielerin Sarah Weisglass aus Ginny und Georgia die Hauptrolle. Und er hat jetzt verraten, dass der Film frisch abgedreht ist.
3: I just wrapped the shooting in Canada and it's such a beautiful script.
2: Ja, auch von der Geschichte ist Damien Hardung großer Fan.
0: Okay, worum geht's denn in der Story?
2: Zwei junge Menschen, die nach ziemlich krassen Schicksalsschlägen in einer Trauergruppe sich kennenlernen und dann einen Roadtrip zusammen starten und sich die sehr große Frage stellen.
3: Is it love or is it trauma bonding?
2: Ja, ist es wirklich Liebe oder doch nur Trauma-Bonding?
0: Okay, es wird also sehr traurig.
2: Mhm, Damien Hardung vergleicht die Story hiermit.
3: Feels like the fault in our stars.
2: Das Schicksal ist ein mieser Verräter und da habe ich doll geflennt.
0: Also Damien Hardung-Fans können sich freuen, die letzte Staffel Maxton Hall kommt im Dezember und direkt im Anschluss ein neuer Film Into the Deep

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1: Um 20 Uhr, ich bin Benjamin Paris. Die Fußball-WM war ja dann doch ganz schön schnell vorbei für die deutschen Fans. Deshalb schauen wir jetzt erstmal nach vorne. Ende August geht die Bundesliga wieder los und jetzt gibt es den Spielplan. Antje Kießler sagt, wie der aussieht.
2: Meister Bayern München macht den Auftakt zu Hause gegen Stuttgart am 28. August. An dem ersten Wochenende spielen dann sämtliche NRW-Vereine der ersten Liga. Dortmund, Mönchengladbach, Schalke, Paderborn, Köln und Leverkusen. Das rheinische Derby zwischen Köln und Mönchengladbach wird es im Oktober geben, am 5. Spieltag. Und das erste Revierderby in der Bundesliga seit 4 Jahren zwischen Dortmund und Schalke läuft am 1. Dezemberwochenende. Die zweite Fußball-Bundesliga geht schon früher los am 7. August. Es sind allerdings nur noch 2 Teams aus NRW dabei. Zum einen der VfL Bochum, bei dem wird das Eröffnungsspiel steigen gegen Hertha aus Berlin. Außerdem ist Arminia Bielefeld dabei.
1: Die Bundesregierung hat heute Maßnahmen vorgestellt, die helfen sollen, die Wirtschaft nach vorne zu bringen. Kanzler Merz sagt, wer krank ist, soll das ab dem ersten Tag nachweisen.
3: Wir schaffen die telefonische Krankschreibung ab und führen die Vorlage einer Arbeitsunfähigkeitsbescheinigung ab dem ersten Krankheitstag ein.
1: Gewerkschaften und Ärztevertreter kritisieren das und warnen unter anderem vor überlasteten Praxen. Geplant ist auch, dass Firmen Leute länger befristet anstellen dürfen. Google muss in der EU eine Rekordstrafe bezahlen, und zwar 4,1 Milliarden Euro. Das hat der Europäische Gerichtshof bestätigt. Google hat Herstellern von Android-Smartphones unfaire Vorgaben gemacht. Zum Beispiel, dass auf den Smartphones bestimmte Google-Apps vorinstalliert sein müssen. In New York gibt es jetzt eine offizielle Genehmigung für die Hochzeitsparty von Taylor Swift und Travis Kelce. Die Behörden haben grünes Licht gegeben für eine Party in der Arena Madison Square Garden morgen Abend. Dafür dürfen auch Straßen gesperrt werden. Geplant ist wohl heute erstmal ein intimes Abendessen mit 100 Gästen. Eine Ausstellung in Köln hat einen Rekord geknackt. Im Museum Ludwig gibt es gerade Kunst und Installationen der Japanerin Kusama zu sehen. Und noch nie waren so viele Menschen in einer Ausstellung im Museum Ludwig wie jetzt. Auf Insta gehen die Bilder schon seit Monaten viral. Schlechte Nachricht, die Ausstellung ist bis zum 2. August total ausverkauft und zieht dann nach Amsterdam weiter.
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1: Heute Abend können noch Schauer dabei sein, die Nacht wird aber trocken und fast schon kalt mit 13 bis 8 Grad. Morgen ist es windig und sonnig mit mal mehr, mal weniger Wolken. Am meisten Sonnenschein gibt es im südlichen Rheinland. Dazu in Arnsberg, Solingen und Minden morgen 23 Grad, in Dienstlaken und Herne 24. Das Wochenende bleibt trocken mit Sonne, Wolken und am Sonntagnachmittag im Norden auch ein paar Schauer.

0: Schnüffelnase verschwunden.
1: Ui, bei Hochzeiten wird da nicht eigentlich die Braut entführt, stattdessen jetzt Sherlock Holmes?
0: Ja, richtig, aber es ist natürlich ganz praktisch, wenn man da so eine Schwester hat mit gleichem Grips und Lupe. Ja.
2: Seine Garderobe ist unberührt. Wer auch immer das war, weiß also, dass sie ihn nicht sonderlich kümmert. Was wiederum heißt, dass derjenige über meinen Bruder Bescheid weiß.
0: So, und die Idee der Story ist eigentlich ziemlich fein. Die Ausfransungen, was da alles so irgendwie hintersteckt, puh, naja, ich muss nämlich wirklich leider sagen, für mich ist das bislang der schwächste Fall und Film.
1: Ui, okay, also ein klares Nein zur Hochzeit, woran liegt's?
0: Also, mir fehlt es tatsächlich einfach an Flair. Malta statt diese siffigen Gassen von London, du hast irgendwie nur Sonne und diese sandsteinfarbenen Burgen. Ja. Da ist auch wirklich sehr, sehr viel noch so an Story-Nebensträngen mit da drin und ich finde das Miträtseln leider einfach immer weniger.
1: Ha, okay, schade. Enola Holmes 3 gibt's auf jeden Fall jetzt auf Netflix. Falls ihr doch vielleicht eure eigene Meinung euch bilden wollt und diesen Film gucken wollt.

0: Asaf-Digi hier. Und ich muss sagen, ich finde, es wäre mal wieder Zeit für eine richtig gute Girlgroup, oder? So come on with me, I'll take you high. Ja gut, klar. Blackpink gibt's natürlich. Aber das war's ja dann auch schon. Ah, wobei. Stimmt, klar. Cat's Eye gibt's auch. Auch eine Girlgroup aus Los Angeles sind die. Aber gut, dann wird's ja auch schon dünn, ne? Ah. Gut. Klar. Die könnte man auch auf dem Zettel haben. Le Seraphim, auch K-Pop. Könnte man ja jetzt meinen, es gibt doch dann jetzt genug Girlgroups. Aber nein, es gibt dann noch eine, die es auch hier auf unserer 1 Live Digi Playlist geschafft hat. Die heißt Flo, F-L-O, mit Stella, Georgia und René. Die sind alle aus UK. Georgia ist sogar in Deutschland geboren. Stella und René kennen sich aus einer Theaterschule. Und es sind alle Fans von Alaya, Ciara und Amy Winehouse. Ich meine, gut, die drei wären ja auch schon alleine richtig stabile Girlgroup gewesen. Weil, naja, von Girlgroups gibt es anscheinend nie genug. Das hier sind Flow für euch. 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

0: Ey, dieser Song hier, ne? Der ist ja von Mozart. Eine kleine Nachtmusik, sind wir alle schon zu abgegangen. Aber wusstet ihr auch, dass Mozart eigentlich gar kein Komponist war? Habe ich aus einer sicheren Quelle, Leute. Kampf der Reality Stars auf RTL Plus.
1: Also ich kenne keinen Philosoph. Was ist das jetzt genau?
2: Ich kenne alle Goethe, ich kenne Beethoven, Mozart. Da waren ja alles Philosophen der Zeit, der Antike, des Expressionismus.
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0: Um 21 Uhr, ich bin Benjamin Paris. Es soll wieder schwieriger werden, sich krank zu melden. Die Bundesregierung plant, wer zu durch ist für seinen Job, soll wieder ab dem ersten Tag einen Attest brauchen und das auch persönlich in der Praxis abholen. Krankschreiben per Telefon soll es nicht mehr geben. Mehr von Antje Kiesler.
1: Kanzler Merz sagt, es gibt zu viele Krankentage. Und laut Gesundheitsministerin Wacken war die telefonische Krankschreibung vor allem eine Aktion für die Corona-Pandemie als Ausnahmezustand war. Bald soll es wieder größere Hürden geben. Vertreter von Ärzten und Patienten halten gar nichts von den Plänen. Sie sagen, dass Zahlen zeigen, dass es durch die telefonische Krankschreibung nicht mehr Atteste gegeben habe. Stattdessen drohe eine Überlastung der Arztpraxen. Und Vertreter der Angestellten sprechen von einer Misstrauenskultur und dass sich dann wahrscheinlich viele Menschen eher krank zur Arbeit schleppen.
0: Die Ukraine ist in der letzten Nacht so massiv von Russland angegriffen worden, wie wohl noch nie seit Beginn des Krieges. Dabei sind mindestens 21 Menschen getötet worden, sagt Reporter Wassili Golot.
2: Es wurden viele Wohnhäuser getroffen. Es gab nach Informationen des Kiewer Bürgermeisters keinen Stadtteil, der nicht betroffen war von den Angriffen, die dann noch mit Marschflugkörpern und Raketen verstärkt wurden.
0: Laut Ukraine hat Russland 570 Drohnen und Raketen abgefeuert. Präsident Zelensky hat Vergeltung angekündigt. Ein Bundesinstitut hat sich angeschaut, wie viele Leute in Deutschland Single sind. Bei den Jüngeren sind es 4 von 10. Vor allem Männer zwischen 20 und 29 haben keine feste Beziehung. Das liegt wohl daran, dass sie später eine Partnerschaft eingehen und weil es allgemein mehr jüngere Männer gibt als Frauen. Der Bericht zeigt auch, mit dem Single-Leben sind Frauen zufriedener. Für die neue Saison in der Fußball-Bundesliga ist der Spielplan raus. Meister Bayern München startet am 28. August zu Hause gegen den VfB Stuttgart. Dortmund muss am Tag drauf gegen Hamburg ran. Köln gegen Mönchengladbach gibt es im Oktober. Außerdem steht ja nach 4 Jahren wieder ein Revierderby in der Bundesliga an, BVB gegen Schalke, und zwar Anfang Dezember. Und dann geht es weiter um die Zukunft von Bundestrainer Nagelsmann. Für den wird die Luft jetzt wohl richtig dünn. Es gab eine Sitzung der DFB-Spitze und dabei haben die DFB-Bosse Nagelsmann den Rücktritt nahegelegt. Heißt im Klartext, er soll lieber selber gehen, bevor ihn der DFB rausschmeißt. Offiziell gibt es aber noch nichts Neues.
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0: Noch sind Wolken unterwegs und es kann auch noch nass werden. Später wird es aber trockener und in der Nacht wird es fast schon kalt mit 13 bis 8 Grad. Morgen ist es windig und sonnig mit mal mehr, mal weniger Wolken. Dazu in Plettenberg 21 Grad, in Hagen und Bad Oeynhausen 23, in Eschweiler 24 und Grevenbruch morgen 25 Grad. Das Wochenende bleibt dann meistens trocken mit Sonne und Wolken bei bis zu

Hey, was geht? Hier ist Lennart in 1Live Digi. Ich wollte nur kurz Danke sagen an Singer-Songwriter Femi. Danke an seinen Namen auf Insta, also quasi an seinen Benutzernamen, wie er sich nennt auf Insta, weil der Benutzername ist einfach, it's pronounced Femi. Also steht quasi im Benutzernamen, it's pronounced Femi. Das ist sein ganzer Benutzername, diese drei Wörter, it's pronounced Femi, weil, ich meine, vielleicht habt ihr da noch nie drüber nachgedacht, ne? Aber so für mich als Typ, der im Radio labert, ich muss ja wissen, wie ich die Stars aussprechen soll, wie die ausgesprochen werden, die wir hier so spielen in der 1Live Digi Playlist. Als nächstes Femi. Ja, der wird nämlich ganz anders geschrieben. Der wird so F3MIII geschrieben. Also gut, hätte man auch auf Femi kommen können, aber ihr wisst, was ich meine. Er ist auf jeden Fall krass viral gegangen mit seinem Song Noble. Hören wir jetzt hier in 1Live Digi von Femi. Hatte ich das schon gesagt?

0: wenn es von eurem Lieblingsfilm endlich den zweiten Teil gibt, Leute. In dieses Gefühl müsst ihr euch jetzt mal kurz reinversetzen, weil so fühlt sich das gerade für Bücherfans an. Es gibt nämlich jetzt die heiß ersehnte Fortsetzung von dem Buch Silver Elite. Auf BookTok sind letztes Jahr wegen dieses Hype-Buches wirklich alle komplett durchgedreht. Und Digi-Kollegin Simone hat sich die Fortsetzung Broken Dove jetzt auch schon reingezogen. Also erstmal für alle, Simone, die es nicht mitbekommen haben. Worum geht es in dieser Buchreihe?
1: Ja, also es ist im Prinzip eine Dystopie mit fantastischen Elementen, aber auch viel Spice und Romance. Wir haben hier so eine dystopische Welt, wo nach einem Krieg durch freigesetzte Strahlung einige Menschen besondere Fähigkeiten besitzen, wie zum Beispiel Telepathie. Diese Leute werden von der aktuellen Regierung aber unterdrückt und gejagt und zu ihnen gehört Wen. Sie ist so eine richtige Badass-Hauptprotagonistin und die wird dann in so ein militärisches Ausbildungsprogramm gesteckt und fängt dann da eine heiße Affäre mit dem Captain an. Problem: Dieser Crossredden ist der Sohn des tyrannischen Generals.
0: Okay, also eigentlich heißt das, zählt er zu seinen Feinden oder wie?
1: Ganz genau, das ist sozusagen auch das große Dilemma dann in Band 2. Und Wen flüchtet auch zu der Gruppe, die die aktuelle Regierung stürzen will, zu der er ja quasi gehört. Und da geht es auch wirklich immer wieder um so die Frage, gibt es eigentlich überhaupt eine gute Seite, wenn beide Seiten zahlreiche Opfer in Kauf nehmen, um an ihr Ziel zu kommen und auch um sozusagen jeweils die anderen so zu Menschen zweiter Klasse zu degradieren.
0: Wow, okay, ganz schön harter Stuff. Dann hat das Buch ja auch noch 800 Seiten. Würdest du sagen, lohnt sich das zu lesen?
1: Hat sich auf jeden Fall gelohnt. Ich fand den ersten Teil schon super und der zweite Teil ist wirklich voller spannender Überraschungen. Konnte ich am Ende nicht mehr aus der Hand legen und habe wirklich gestern bis tief in die Nacht gelesen.
0: Wow. Okay, Broken Dove von Danny Francis. Die Fortsetzung vom BookTok-Hype Silver Elite könnt ihr ab sofort kaufen.

0: Leute, you remember? Euer erstes eigenes Gehalt. Also für alle, die jetzt bald eine Ausbildung anfangen oder so, ich kann euch nur sagen, das schmeckt. Schmeckt richtig, richtig gut. Aber überlegt euch gut, was ihr euch von eurem ersten Erwachsenengeld so gönnen wollt. Weil Comedian Björn von Morgenstern hat da so seine Erfahrung gemacht und uns in unserem Comedy-Format 1Live Generation Gag erzählt, wofür er so sein erstes Erwachsenengeld ausgegeben hat und warum Mütter deswegen vielleicht ein bisschen sauer auf ihn sind. Die ganze Folge Generation Gag seht ihr auf dem 1Live YouTube-Channel.
1: Auf jeden Fall war ich mit meinem Maisbecher unterwegs und irgendwann ist so ein kleiner Junge an mir vorbei und der meinte, ich will auch ein Eis. Und er hatte seine Mama dabei und die war richtig enttäuscht von mir. Die war so, oh, muss das sein? Müssen Sie hier so rücksichtslos rumlaufen? Mit Ihrem Eisbecher so rumstolzieren, mit dem Partybecher? Sie wissen doch, was er bei den ganzen kleinen Kindern auslöst. Sie nehmen überhaupt keine Rücksicht auf Ihre Mitmenschen. Sie müssen auf Ihre Mitmenschen achten. Und ich dachte, stimmt. Ich achte gar nicht auf meine Mitmenschen in der Situation. Allerdings war der kleine Junge ja viel mehr mein Mitmensch. So als die Mama. Also bin ich zu dem kleinen Jungen hin und meinte, du sag mal, hast du eigentlich schon eine Playstation? Nein, ich habe noch keine Playstation. Boah, krass, in deinem Alter hatte ich schon 3. Warum denn 3? Na, weil meine Mama mich liebt.

0: 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Um 22 Uhr, ich bin Benjamin Paris. Wir starten mit etwas, das einige Gaming-Fans gerade aufregt. Wer eine Playstation hat, kriegt die Spiele dafür bald nur noch online. Mehr dazu von Antje Kiesler.
1: Ab 2028 sind klassische CDs Geschichte. Sony sagt, die meisten Games würden inzwischen digital gekauft. Trotzdem gibt's alleine beim offiziellen Playstation-Blog mehr als 6000 Kommentare von Fans und viele sind sauer. Zum Beispiel, weil sie ihr Spiel dann nicht mehr weiterverkaufen können. Stattdessen laufen die Downloads dann immer über den PlayStation Store und der gibt die Preise auch vor. Dabei sind zum Beispiel 80 Euro für einige schnell zu viel. Und Gamerinnen und Gamer machen sich Sorgen, weil Hersteller Spiele, die man nur digital besitzt, auch wieder löschen können. PlayStation hat das gerade erst mit Filmen gemacht, wegen Lizenzproblemen, heißt es.
0: Die Bundesregierung will, dass wir weniger Krankentage im Job haben. Geplant ist deswegen, dass man ab dem ersten Tag schon einen Attest braucht. Die telefonische Krankschreibung soll es nicht mehr geben. Diese Frau sieht Vor- und Nachteile.
2: Am ersten Tag zum Beispiel, wenn man nur Migräne hat oder Kopfschmerzen, dann macht das Sinn, einen Tag zu Hause zu bleiben. Aber wenn man, sage ich mal, eine Grippe hat, dann muss man sowieso zum Arzt gehen.
0: Gewerkschaften kritisieren, dass die Regierung mit den Attestplänen Misstrauen schüren würde. Und Ärztevertreter warnen vor überfüllten Praxen. In New York gibt es jetzt eine Genehmigung für die Hochzeitsparty von Taylor Swift und Travis Kelce. Durchgesickert ist, dass die Behörden grünes Licht gegeben haben für eine Party in der Arena Madison Square Garden morgen Abend. Dafür dürfen auch Straßen gesperrt werden. Geplant ist heute wohl erstmal ein intimes Abendessen mit 100 Gästen. Eine Ausstellung in Köln hat einen Rekord geknackt. Im Museum Ludwig gibt es gerade Kunst und Installationen der Japanerin Kusama zu sehen. Und noch nie waren so viele Menschen in einer Ausstellung im Museum Ludwig wie jetzt. Auf Insta gehen die Bilder schon seit Monaten viral. Schlechte Nachricht ist, die Ausstellung ist bis zum 2. August total ausverkauft und zieht dann nach Amsterdam weiter. Für Bundestrainer Nagelsmann ist es wohl bald vorbei. Der Deutsche Fußballbund hat ihm offenbar heute in einer Sitzung nahegelegt, zurückzutreten. Das wollte Nagelsmann aber wohl nicht direkt entscheiden. Reporter berichten, dass der DFB ihn sonst rausschmeißen will und die ganze Sache bis zum Wochenende geklärt sein soll.
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0: Heute Abend können noch Schauer dabei sein. Die Nacht wird dann aber trocken und fast schon kalt mit 13 bis 8 Grad. Morgen ist es windig und sonnig, mal mit mal mehr, mal weniger Wolken. Am meisten Sonnenschein gibt es im südlichen Rheinland und dazu in Bünde 23 Grad, in Münster und Castrop-Rauxel 24 und in Brühl und Alsdorf 25 Grad. Das Wochenende bleibt trocken mit Sonne, Wolken und am Sonntagnachmittag im Norden auch mit ein paar Schauern.

0: Schönen guten Tag, Leute. Hier ist IceLabDG und ihr werdet es mitbekommen haben. Shakira hat mal wieder eine Weltmeisterschaft eröffnet. Zusammen mit ein paar Labubus und auch J Balvin. Und im großen WM-Finale am 19. Juli ist Shakira dann auch wieder mit dabei. Große Halbzeitshow da geplant, zum ersten Mal bei einem WM-Finale. Und damit die genug Zeit dafür auch haben, ist auch zum ersten Mal überhaupt die Halbzeitpause nicht 15 Minuten beim Finale, sondern eine halbe Stunde. Und wisst ihr, was ich richtig funny finde? Das ist einfach schon die vierte WM, bei der Shakira mitmacht, irgendwas singt. Ihr Ex Gerard Piqué, ne? Der war ja mal Nationalspieler für Spanien und der hat es nicht zu vier, sondern nur zu drei Weltmeisterschaften geschafft.
1: It's very disappointing.
0: Ja, sehr enttäuscht, der Gute, aber im Gegensatz zu Shakira schafft er es auch nicht in unsere 1Live-Digi-Playlist. Ich spiele euch nämlich jetzt den Song, den ihr euch dann auch nochmal in der Halbzeitshow vom WM-Finale geben könnt. Das hier ist Die Die von Shakira und Burna Boy.

0: So, wenn ihr schon mal ein Fuchs sein wolltet, dann habe ich jetzt gute Nachrichten für euch hier in 1Live.de. Wir sprechen über ein neues Game namens Star Fox. Das ist ein Remake von einem alten Weltraumshooter und ihr spielt Fox McCloud, der Fuchs, den ihr vielleicht kennt aus den Super Mario-Filmen. Tobi aus dem Spieleteam hat es für uns schon gezockt. Tobi, Weltraumshooter heißt also rumfliegen und andere Raumschiffe abschießen.
1: Genau so sieht's aus. Standardmäßig schauen wir von hinten auf unseren A-Wing, das ist unser Raumschiff. Und wir sind nicht alleine, KI-gesteuert haben wir nämlich Co-Piloten dabei, allesamt Fabelwesen. Ne? Da haben wir einen Hasen oder einen Frosch. Die unterstützen uns, brauchen aber selbst auch mal Hilfe von uns. Und je nach Schwierigkeitsgrad können die aber auch abgeschossen werden und fallen dann in der Folgemission aus.
0: Okay, also apropos Schwierigkeitsgrad, der kann ja so bei älteren Spielen manchmal schon ein bisschen schwer sein.
1: Ja, kann es. Man hat nämlich eine begrenzte Anzahl an Leben. Auf dem normalen Schwierigkeitsgrad ist es auch in späten Leveln wirklich eine Herausforderung. Gerade so bei den Bossgegnern. Bei denen musst du nämlich ganz genau hinschauen und so ein bisschen strategisch denken, wie du die Bossgegner besiegst, ne? Auf eine spezielle Stelle schießen oder um die rumfliegen oder wie auch immer. Du bekommst aber auch von deinen Co-Piloten gerne mal Tipps und Unterstützung.
0: Okay, es klingt super spaßig, aber vielleicht so ein kleines bisschen nischig. Was würdest du sagen, was kann das Game insgesamt?
1: Also insgesamt, wenn du Bock auf eine oldschoolige Weltraum-Action hast, dann ist es wirklich genau dein Spiel. Grafisch sieht's mega aus, tolle Zwischensequenzen und dadurch, dass es auch mehrere Wege zum Ziel gibt, hast du auch echt einen Wiederspielwert. Ich hatte Bock.
0: Okay, vielleicht habt ihr auch Bock auf dieses Game. Es heißt Star Fox und ist jetzt draußen für die Switch 2.

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0: Hey, hier ist Leo in 1Live.de. So, es gibt bei uns allen im Leben immer, es ist auch egal, welche Jahreszeit es ist oder welcher Tag es ist, wir haben immer dieses eine Ding, was wir lösen müssen. So, ein Problem, bei mir ist es gerade, ich brauche dringend einen Termin beim TÜV und ich habe es seit Wochen habe ich es nicht gemacht. Hörer Luca bekommt keinen Besuch mehr von seinen Freunden. Hörerin Hanna braucht ganz viele Schüsseln in ihrem Leben und Hülya hat auch ein Problem. Wer sind diese Leute? 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
1: Was hast du denn für ein Problem?
2: Ich hasse Jeans-Shorts bei Männern.
1: Das ist erstmal dein gutes Recht. Aber erzähl mal, elaborier mal.
2: Also das Problem ist hauptsächlich jetzt, ich sag mal, im Dating-Leben. Mhm. Sobald ich einen Mann sehe, der eine Jeans-Shorts trägt, ist der Gute raus.
1: Du musst dir mal sagen, als Mann ist es auch wirklich schwer, sich im Sommer ordentlich zu kleiden. Weil man sieht als erwachsener Mann mit einer kurzen Hose immer aus wie ein Kind.
2: Ja.
1: Ich habe keine Jeans, kurze Hose. Soll ich dir sagen, warum? Weil die unbequem sind. Weil die sind ja trotzdem genauso dick und fest wie eine Jeans.
2: Mhm.
1: Also die sind nicht sommerlich. Wenn man als Mann bei Hülya landen will im Sommer, was ist Best Practice? Was zieht man dann an? Untenrum.
2: In der Regel eine lange Hose.
1: Ja, ist warm. Willst du im Sommer so einen Freund haben, der die ganze Zeit so ölend neben dir steht, der dem ultra heiß ist, so, oh.
2: Ja. Hey, wer schön sein will, muss leiden. So.
1: Okay, das stimmt.
2: Das ist ja das Problem. Ich habe ja recht mit der Sache. Wie lösen wir das? Vielleicht kannst du ja Männer dazu motivieren, das nicht zu machen. So ein Shoutout. Hey, Boys. Keine Jeans-Shorts.
1: Unter Bros. Hey, Bros. Unter Männern, lass doch mal die Jeans-Shorts weg, oder?
2: Ja, so? Zum Beispiel?
1: Okay, ein Applaus für Hülya, bitte.

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1: Die Nachrichten mit Christine Langner. Guten Abend. Die Pläne der Koalition aus Union und SPD in Sachen Krankschreibung sorgen für Diskussionen. In Zukunft sollen Beschäftigte ab dem ersten Krankheitstag ein Attest vorlegen. Dafür müssen sie zum Arzt oder zur Ärztin. Die telefonische Krankmeldung soll abgeschafft werden. Bei diesen Menschen in Aalen kommt das unterschiedlich an.
2: Also ich persönlich finde es ehrlich gesagt sehr gut, weil doch da ein bisschen Schindluder getrieben wird.
3: Für einen Tag ist es dann vielleicht doch viel Aufwand, aber grundsätzlich gegen Leute, die sich vielleicht auch einfach mal so krank melden, könnte das schon ganz gut sein.
4: Wenn man morgens aufwacht und erkältet ist, dann bleibt man halt einen Tag zu Hause und dann braucht man keine Krankmeldung.
1: Die Bundesregierung plant noch weitere Reformen. Unter anderem sollen die Steuern für Reiche erhöht werden. Familien sollen dagegen entlastet werden. Nach den tödlichen Polizeischüssen auf einen Mann in Remscheid hat NRW-Innenminister Reul eine sorgfältige Untersuchung des Falls zugesichert. Momentan sei bekannt, dass der 42-Jährige aggressiv gegen Polizisten vorgegangen sei. Nun werde genau untersucht, ob die Schüsse berechtigt oder leichtfertig gewesen seien. Dann würden entsprechende Konsequenzen gezogen. Im Süden von Frankreich haben sich mehrere Waldbrände ausgebreitet. Hunderte Feuerwehrleute sind im Einsatz, auch mit Löschflugzeugen. In der Nähe der Grenze zu Spanien mussten 3 Campingplätze evakuiert werden. Verletzt wurde niemand. Nach der großen Hitzewelle sind viele Böden in Südfrankreich extrem trocken. Österreich ist bei der Fußball-WM ausgeschieden. Die Mannschaft verlor gegen Europameister Spanien 0:3. Spanien steht damit im Achtelfinale. Auf wen die Spanier dann treffen, wird heute Nacht ermittelt zwischen Portugal und Kroatien.
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1: Ein Cyberangriff auf die Gemeinschaftsstadtwerke Kamen-Böhnenberg-Kamen macht noch immer große Probleme. Der Energie- und Wasserversorger ist weiter nur per Telefon zu erreichen. Die Staatsanwaltschaft ermittelt mittlerweile wegen versuchter Computersabotage. Christoph Vogt für WDR Aktuell.
5: Mehr als 60.000 Kunden sind von dem Ausfall der IT betroffen. Normalerweise würden seit gestern die Juli-Abschläge abgebucht.
1: Und wir unterbrechen die Nachrichten kurz für eine Falschfahrermeldung auf der A4 Köln-Aachen zwischen Kreuzkerpen und Langerwehe. Da kommt Ihnen ein Falschfahrer entgegen, fahren Sie äußerst rechts und überholen Sie nicht auf der A4 Köln-Aachen zwischen Kreuzkerpen und Langerwehe. Und jetzt geht's hier weiter mit dem Wetter. Morgen ist es windig und oft bewölkt. Die meiste Sonne gibt's im südlichen Rheinland. In Ibbenbüren bis 23 Grad. Herne kommt auf 24. Das war WDR Aktuell.

0: 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Ich bin Janina und Leute, ich habe es für euch ausgerechnet, damit ihr den Pain nicht habt, okay? Ich bin nicht gut in Mathe, aber ich habe rausgefunden, dass ein Drittel der Jonas Brothers ab heute im Kino singen. Das ist Nick Jonas, einer der drei Jonas Brothers, und der singt im neuen Film mit Power Ballad. Aber der singt da nicht alleine, sondern mit Ant-Man-Schauspieler Paul Rudd zusammen. Eine komplett wilde Kombi, und deswegen brauche ich eine kurze Einordnung von Digi-Kino-Experten Marcel. Marcel, worum geht's in diesem Film?
1: Paul Rudd spielt einen Hochzeitssänger im Film. Er ist so semi-erfolgreich. Nick Jonas wiederum spielt einen Musikstar, der auf der Suche ist nach dem nächsten Hit. Und bei einer zugedröhnten gemeinsamen Jam-Session spielt dieser Hochzeitssänger Rick eben halt diesen Song, vor dem wir gerade gehört haben. Mhm. Jetzt machen wir einen kleinen Zeitsprung. Musikstar Danny macht daraus dann einen Hit.
0: Okay, also hat Jonas den einfach geklaut?
1: Ich sag mal so, dieser Vorwurf steht durchaus begründet im Raum.
2: Erkennst du es etwa nicht?
3: Sollte ich?
2: Ja, natürlich, ja, solltest du. Das ist mein Refrain und mein Vers. Den Song habe ich geschrieben.
1: Ja, und die Story dann ist halt quasi so der Kampf Underdog gegen großes Plattenlabel. So ein bisschen auch alt gegen jung. Vor allem aber natürlich Moral gegen den Ego-Trip.
0: Ah, okay. Ich finde, es klingt ganz nett, bin ich ehrlich, aber halt nicht so nach dem Blockbuster, oder? Wie ist dein Eindruck?
1: Ich kann diesem Film keine großen Vorwürfe machen, aber es ist in der Story und in der Umsetzung dann halt einfach so ein bisschen Plätscher. Eher was für die Streaming-Watchlist. Das ist ein hübscher Sofa-Film. Nick Jonas und Paul Rudd, die allerdings schmeißen wirklich alles rein. Es ist so ein Feel-Good-Film, viel Musik, bisschen Drama, bisschen was fürs Herz, aber

0: Holt eure alten Konsolen raus, Leute. Ich hole dazu den passenden Soundtrack, okay?
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0: Das ist Drake mit Janice STFU. Und ich finde, dieser Beat, der hört sich an wie aus so einem Retro-Game, oder? Da sind diese Synthesizer-Sounds, die erinnern mich irgendwie so krass an Konsolen-Games. Und ich find's irgendwie saugeil. Und dann mit diesem heftigen Bass drunter, spürt den mal. So Drakes entspannter, sehr tighter Flow. Das, was soll ich sagen? Das ist unser Soundtrack des Tages, Leute. Das ist Drake für euch. Janice STFU in 1 der

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1: Ja, mein Problem ist, dass mein Hund chronisch stinkt.
2: Ui.
1: Ja. Und dieses Problem hat mich schon sehr oft in unangenehme Situationen gebracht.
2: Okay. Also erstmal, Hunde sind super.
1: Hunde sind super. Gerade mein Hund.
2: Gerade dein Hund.
1: Ja.
2: Aber alle anderen auch. Hunde sind super. Okay. Wonach stinkt der? Welche Richtung geht's?
1: Also sie hat zum einen extremen Mundgeruch.
2: Okay.
1: Und zum anderen extreme Blähungen und das auch oft zusammen, also gemeinsam.
2: Warst du schon mal beim Tierarzt deswegen?
1: Ja, tatsächlich. Okay. Weil sie halt so aus dem Mund gestunken hat, dass ich gedacht habe, das kann nicht normal sein.
2: Ja.
1: Und mein Tierarzt meinte, sie ist Allergikerin und sie kriegt so ein bestimmtes Futter.
2: Ja.
1: Und er meinte, das liegt wohl daran. Da sind irgendwie viele Proteine drin und die bahnen sich dann ihren Weg vorne und hinten raus.
2: Hast du das Gefühl, dass es deine Liebe zu ihr einschränkt?
1: Nee, also nein. Ich nehme das auch gar nicht mehr so wahr. Also eher meine Mitmenschen, die sind eher so, boah, wie kannst du so einen stinkenden Hund haben? Und es ist halt auch so, es beeinflusst auch so ein bisschen mein Leben oder meinen Alltag, weil Menschen wirklich nicht mehr zu mir nach Hause kommen wollen.
2: Das ist schlimm.
1: Es ist ganz, ganz schlimm, wirklich.
2: Hast du schon mal an so ein Schild gedacht, was man den Hund umhängt?
1: So im Hals, oder?
2: Ja, so auf dem, nee, am besten auf dem Rücken, dass man das so von oben liest, sorry. Wo einfach nur so sorry steht. Sorry. Ja. Ich bin sorry. Oder sorry, meiner, finde ich witzig. Wenn er uns sagt, meiner, sorry. Wollen wir so machen?
1: Ja, machen wir so.
2: Okay, ein Applaus für Luca, bitte.

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1: Die Nachrichten mit Ronald Lessig. Guten Abend.
2: Das Ziel ist klar, wir müssen die hohen Krankenstände in Deutschland runterbringen. Und das ist unsere Antwort oder das ist unser Angebot.
1: Bundeskanzler Merz hat in der ARD die Pläne seiner Regierung in Sachen Krankschreibung verteidigt. Wer nicht zur Arbeit kann, soll in Zukunft ab dem ersten Krankheitstag ein Attest vorlegen. Die telefonische Krankschreibung soll wieder abgeschafft werden. Der Chef der Kassenärztlichen Bundesvereinigung Gassen kritisiert das.
3: Das, was jetzt bezüglich der Krankschreibung beschlossen wurde, ist natürlich das Gegenteil von Bürokratieabbau. Das bedeutet mehr Arbeit für die Praxen und eine gewisse Misstrauenskultur den Menschen in diesem Land gegenüber.
1: Die Koalition aus Union und SPD hat außerdem weitere Reformen beschlossen, etwa Entlastungen für Familien und höhere Steuern für Reiche. Im April war auf einem Kreuzfahrtschiff das tödliche Hantavirus ausgebrochen. Jetzt hat die Weltgesundheitsorganisation den Ausbruch für beendet erklärt. Die letzte Kontaktperson habe die Quarantäne verlassen. Insgesamt wurden mehr als 650 Menschen in 33 Ländern überwacht. Drei Passagiere des Kreuzfahrtschiffes waren am Hantavirus gestorben, darunter eine Deutsche. Der NRW-Landesvorstand der AfD ist damit gescheitert, einen der umstrittensten Hardliner aus der Partei auszuschließen. Es geht um den Dortmunder Bundestagsabgeordneten Helfferich. Das Bundesschiedsgericht der AfD hat entschieden, dass Helfferich in der Partei bleiben darf. Er soll unter anderem Deutsche mit Migrationshintergrund als Viecher beleidigt haben. Die Stadt Mönchengladbach hat eine Haushaltssperre verhängt, um nicht tiefer in die Schulden zu rutschen. Ab heute werden viele Ausgaben gestoppt, zum Beispiel Zuschüsse für Kultur- oder Sportobjekte. In der Verwaltung dürfen keine neuen Stellen mehr eingerichtet werden. Die Stadt Mönchengladbach rechnet in diesem Jahr mit einem Minus von mehr als 79 Millionen Euro.
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1: Für Österreich ist die Fußball-Weltmeisterschaft vorbei. Die Mannschaft hat gegen Europameister Spanien verloren mit 0:3. André Siems, WDR Sport.
4: Die Mannschaft von Trainer Luis de la Fuente hat Österreich über das ganze Spiel dominiert und hätte locker höher gewinnen können. Oyarzabal hat zweimal getroffen, Pedro Porro einmal. Vor allen Dingen in der ersten Halbzeit haben sich die Österreicher sehr schwer getan und waren viel zu weit weg von den Gegenspielern. Im zweiten Durchgang hat sich das Team von Ralf Rangnick zwar mehr zugetraut, aber nach vorne ging einfach zu wenig. Mit 3:0 gewinnt also Spanien und steht verdient im Achtelfinale.
1: Das Wetter in Nordrhein-Westfalen. In der Nacht klar bei 13 bis 8 Grad. Tagsüber sonnig, in Ostwestfalen wolkiger, dort auch einzelne Schauer. Dazu in Detmold bis 23 Grad, in Bochum bis 24 und in Aachen bis 25 Grad. Am Samstag und Sonntag oft sonnig, nur vereinzelt Schauer bis 28 Grad. Das war WDR aktuell.
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